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5: Es ist 5:03. Ich bin Jana Klonikowski. Der Schutz der Demokratie, das ist das zentrale Thema bei den Feierlichkeiten zur deutschen Einheit. Bundespräsident Steinmeier hat in seiner Rede in Bremen klargemacht, dass die Extremisten nicht das Wohle des Landes im Sinn haben. Die Regierung ruft Steinmeier zu mutigen Reformen auf. Mehr Wohlstand und Gerechtigkeit soll zu weniger Wut führen.
6: Wo das Ziel stimmt, muss man Kurs halten. Das wird sich auszahlen, wenn auch mit Verzögerung. Deutschland wird sicherer sein und stärker. Wir werden mehr Kraft haben für Solidarität und Zusammenhalt. Ich sage also, bleibt entschlossen, gerade jetzt, wenn uns der Wind ins Gesicht weht. Wir haben viel zu verlieren, aber wir haben noch mehr zu gewinnen. Habt Mut zur Erneuerung.
5: Einen schnellen Sprung bei der Pünktlichkeit wird es nicht geben. Das hat Bahnchefin Palla jetzt nochmal deutlich gemacht. Sie geht davon aus, dass es noch Jahre dauern wird, bis man Fortschritte sieht. Mehr dazu von Tim Britztrup.
7: Von heute auf morgen das Schienennetz auf Vordermann bringt, das ist nicht drin, sagte Palla der Bild am Sonntag. Die Infrastruktur sei über Jahre hinweg vernachlässigt worden. Die Sanierung werde mindestens 10 Jahre dauern. Immerhin, es gibt auch gute Nachrichten für Familien, die mit der Bahn unterwegs sind. Das Familienticket, das es in den Sommerferien gab, wird ab November auch dauerhaft ins Sortiment aufgenommen.
5: Der Co-Pilot der Fly-Dubai-Maschine soll einen Terrorakt geplant haben. Laut Generalstaatsanwaltschaft der Emirate griff er den Piloten mit einer Notaxt an. Passagiere überwältigten ihn. Der Pilot wurde schwer verletzt. Das Flugzeug mit über 170 Menschen an Bord landete sicher. In Berlin haben sich Linke, Grüne und SPD nach der Abgeordnetenhauswahl wieder getroffen. In dem Gespräch ging es unter anderem um die Antisemitismusvorwürfe gegen die Linke. In der kommenden Woche soll dann eine Entscheidung fallen, ob es Sondierungsgespräche gibt oder nicht. Reinhard May hat einen neuen Rekord aufgestellt. Laut GfK Entertainment ist der 83-Jährige jetzt der älteste nationale Künstler, der jemals an der Spitze der deutschen Albumcharts stand. May hatte vor kurzem sein 30. Studioalbum veröffentlicht.
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2: Es ist 5 vor 4. Ich bin Jana Klonikowski. Guten Morgen. Der Schutz der Demokratie, das ist das zentrale Thema bei den Feierlichkeiten zur deutschen Einheit. Bundespräsident Steinmeier hat in seiner Rede in Bremen klargemacht, dass die Extremisten nicht das Wohle des Landes im Sinn haben. Die Regierung ruft Steinmeier zu mutigen Reformen auf. Mehr Wohlstand und Gerechtigkeit soll zu weniger Wut führen.
3: Wo das Ziel stimmt, muss man Kurs halten. Das wird sich auszahlen, wenn auch mit Verzögerung. Deutschland wird sicherer sein und stärker. Wir werden mehr Kraft haben für Solidarität und Zusammenhalt. Ich sage also, bleibt entschlossen, gerade jetzt, wenn uns der Wind ins Gesicht weht. Wir haben viel zu verlieren, aber wir haben noch mehr zu gewinnen. Habt Mut zur Erneuerung.
2: Mehr Pünktlichkeit bei der Deutschen Bahn, das wird es wohl so schnell nicht geben. In der Bild am Sonntag hat Bahnchefin Paller die Erwartungen gedämpft. Das Schienennetz sei alt und störanfällig und die Sanierung werde mindestens 10 Jahre dauern. Nach der Attacke auf den Piloten einer Fly-Dubai-Maschine wird wegen eines Terroraktes ermittelt. Das hat die Generalstaatsanwaltschaft der Vereinigten Arabischen Emirate mitgeteilt. Mehr dazu von Tim Britztrup.
4: Auf dem Flug von Dubai nach Tel Aviv in Israel hatte der Co-Pilot plötzlich den Piloten mit einer Notfallaxt angegriffen und schwer verletzt. Passagiere konnten den 29-Jährigen stoppen. Der verletzte Pilot landete das Flugzeug mit mehr als 170 Menschen an Bord sicher. Der mutmaßliche Täter soll schon vorher als islamistischer Extremist aufgefallen sein. Er hatte deswegen bei einer anderen Airline seinen Job verloren.
2: In Spanien haben erneut Zehntausende Menschen gegen Wohnungsnot und hohe Mieten demonstriert. Der Mieterverband droht auch mit einem Generalstreik. Zuletzt waren 2 Gesetzesvorhaben gescheitert, die Situation für Mieter verbessern sollen. Riesiger Besucheransturm am letzten Wiesnwochenende. Der Haupteingang zum Oktoberfest musste am Nachmittag zeitweise gesperrt werden, weil zu viele Menschen aufs Festgelände wollten. Schon letztes Wochenende waren deswegen zeitweise Eingänge gesperrt worden.
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1: 7:45.
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4: Es ist 5:05. Ich bin Jana Klonikowski. Guten Morgen. Einen schnellen Sprung bei der Pünktlichkeit wird es nicht geben. Das hat Bahnchefin Paller jetzt nochmal deutlich gemacht. Sie geht davon aus, dass es noch Jahre dauern wird, bis man Fortschritte sieht. Mehr dazu von Tim Britztrup.
5: Von heute auf morgen das Schienennetz auf Vordermann bringt, das ist nicht drin, sagte Paller der Bild am Sonntag. Die Infrastruktur sei über Jahre hinweg vernachlässigt worden. Die Sanierung werde mindestens 10 Jahre dauern. Immerhin, es gibt auch gute Nachrichten für Familien, die mit der Bahn unterwegs sind. Das Familienticket, das es in den Sommerferien gab, wird ab November auch dauerhaft ins Sortiment aufgenommen.
4: 36 Jahre ist Deutschland jetzt wieder vereint und die demokratische Grundordnung ist aktuell ernsthaft gefährdet. Das hat Bundespräsident Steinmeier in seiner Rede zum Tag der Deutschen Einheit in Bremen gesagt. Wähler der Extremen würden nur auf ihre eigenen Rechte pochen und die anderer zur Disposition stellen, so Steinmeier.
6: Das alles wird begleitet durch eine unerträgliche politische Demagogie extremistischer Kräfte, die eine Lust an der Zerstörung ausleben, andere Menschen verhöhnen und bedrohen. Und das gefährdet eben nicht nur Freiheit und Demokratie. Meine Damen und Herren, deshalb sage ich es hier, es gefährdet auch unsere innere Einheit. Und das dürfen wir nicht wollen.
4: In Berlin haben sich Linke, Grüne und SPD nach der Abgeordnetenhauswahl wieder getroffen. In dem Gespräch ging es unter anderem um die Antisemitismusvorwürfe gegen die Linke. In der kommenden Woche soll dann eine Entscheidung fallen, ob es Sondierungsgespräche gibt oder nicht. Starker Regen und Unwetter haben auf Kreta erneut für Überschwemmungen gesorgt. Teils mussten Touristen auf der griechischen Insel in Sicherheit gebracht werden. Bei den Unwettern in der Region ist vor kurzem auch eine deutsche Urlauberin auf Rhodos von einem Blitz erschlagen worden. Reinhard May hat einen neuen Rekord aufgestellt. Laut GfK Entertainment ist der 83-Jährige jetzt der älteste nationale Künstler, der jemals an der Spitze der deutschen Albumcharts stand. May hatte vor kurzem sein 30. Studioalbum veröffentlicht.
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3: Es ist 5 vor 6. Ich bin Nanju Kuhlmann. Guten Morgen. Einen schnellen Sprung bei der Pünktlichkeit wird es nicht geben. Das hat Bahnchefin Palla jetzt nochmal deutlich gemacht. Sie geht davon aus, dass es noch Jahre dauern wird, bis man Fortschritte sieht. Mehr von Tim Britztrupp.
4: Von heute auf morgen das Schienennetz auf Vordermann bringt, das ist nicht drin, sagte Palla der Bild am Sonntag. Die Infrastruktur sei über Jahre hinweg vernachlässigt worden. Die Sanierung werde mindestens 10 Jahre dauern. Immerhin, es gibt auch gute Nachrichten für Familien, die mit der Bahn unterwegs sind. Das Familienticket, das es in den Sommerferien gab, wird ab November auch dauerhaft ins Sortiment aufgenommen.
3: In Berlin haben sich Linke, Grüne und SPD nach der Abgeordnetenhauswahl wieder getroffen und auf einen gemeinsamen Weg verständigt. In dem Gespräch ging es unter anderem um die Antisemitismusvorwürfe gegen die Linke. In der kommenden Woche soll dann eine Entscheidung fallen, ob es Sondierungsgespräche gibt oder nicht. Die Grünen haben ihre bisherige Strategie gegen die AfD für gescheitert erklärt. Der Spiegel zitiert aus einem Impulspapier der Bundestagsfraktionschefinnen Dröge und Hasselmann. Darin steht, alle bisherigen Versuche der AfD etwas entgegenzusetzen haben nicht gereicht. Jetzt soll es eine Kurskorrektur geben. Wirtschaftsministerin Reiche geht nicht von einem Gasmangel im Winter aus. Sie sagte der Bild am Sonntag, die Versorgung auch für einen kalten Winter könne man als gesichert annehmen. Aktuell sind die Gasspeicher in Deutschland zu 58% gefüllt. Das ist deutlich weniger als in den vergangenen Jahren. Riesiger Besucheransturm am letzten Wiesnwochenende. Der Haupteingang zum Oktoberfest musste am Nachmittag zeitweise gesperrt werden, weil zu viele Menschen aufs Festgelände wollten. Heute geht das Oktoberfest nach gut 2 Wochen zu Ende. Die deutsche Fußballnationalmannschaft will ihre Pleite im Hinspiel wieder gutmachen. In der Nations League trifft das Team von Jürgen Klopp heute wieder auf Griechenland. Der sagte vor dem Spiel:
5: Im Hinspiel haben wir vieles versucht. Manches hat geklappt, aber nicht genug, um Griechenland zu schlagen. Griechen haben am Ende nicht unverdient gewonnen, das muss man auch so sagen. Seitdem durften wir nochmal ein Spiel spielen gegen Serbien, das sah schon deutlich besser aus und mehr davon. Und dann wären wir ein besserer Gegner für Griechenland und es wäre schon mal ein Anfang.
3: Anpfiff in Thessaloniki ist um 20.45 Uhr.
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1: 7:45.
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6: Es ist 7:05. Ich bin Nanju Kuhlmann. Guten Morgen. Einen schnellen Sprung bei der Pünktlichkeit wird es nicht geben. Das hat Bahnchefin Palla jetzt nochmal deutlich gemacht. Sie geht davon aus, dass es noch Jahre dauern wird, bis man Fortschritte sieht. Mehr von Tim Britztrupp.
7: Von heute auf morgen das Schienennetz auf Vordermann bringen, das ist nicht drin, sagte Palla der Bild am Sonntag. Die Infrastruktur sei über Jahre hinweg vernachlässigt worden. Die Sanierung werde mindestens 10 Jahre dauern. Immerhin, es gibt auch gute Nachrichten für Familien, die mit der Bahn unterwegs sind. Das Familienticket, das es in den Sommerferien gab, wird ab November auch dauerhaft ins Sortiment aufgenommen.
6: In Berlin haben sich Linke, Grüne und SPD nach der Abgeordnetenhauswahl wieder getroffen und auf einen gemeinsamen Weg verständigt. In dem Gespräch ging es unter anderem um die Antisemitismusvorwürfe gegen die Linke. In der kommenden Woche soll dann eine Entscheidung fallen, ob es Sondierungsgespräche gibt oder nicht. Die Grünen haben ihre bisherige Strategie gegen die AfD für gescheitert erklärt. Der Spiegel zitiert aus einem Impulspapier der Bundestagsfraktionschefinnen Dröge und Hasselmann. Darin steht, alle bisherigen Versuche der AfD etwas entgegenzusetzen haben nicht gereicht. Jetzt soll es eine Kurskorrektur geben. Wirtschaftsministerin Reiche geht nicht von einem Gasmangel im Winter aus. Sie sagte der Bild am Sonntag, die Versorgung auch für einen kalten Winter könne man als gesichert annehmen. Aktuell sind die Gasspeicher in Deutschland zu 58% gefüllt. Das ist deutlich weniger als in den vergangenen Jahren. Riesiger Besucheransturm am letzten Wiesnwochenende. Der Haupteingang zum Oktoberfest musste am Nachmittag zeitweise gesperrt werden, weil zu viele Menschen aufs Festgelände wollten. Heute geht das Oktoberfest nach gut 2 Wochen zu Ende. Die deutsche Fußballnationalmannschaft will ihre Pleite im Hinspiel wieder gut machen. In der Nations League trifft das Team von Jürgen Klopp heute wieder auf Griechenland. Der sagte vor dem Spiel:
8: Im Hinspiel haben wir vieles versucht. Manches hat geklappt, aber nicht genug, um Griechenland zu schlagen. Griechen haben am Ende nicht unverdient gewonnen, das muss man auch so sagen. Seitdem durften wir nochmal ein Spiel spielen gegen Serbien, das sah schon deutlich besser aus und mehr davon. Und dann wären wir ein besserer Gegner für Griechenland und es wäre schon mal ein Anfang.
6: Anpfiff in Thessaloniki ist um 20.45 Uhr.
1: Noch mal ziemlich schönes Herbstwetter. Der Sonntag bringt uns zwar viele Wolken, aber die Temperaturen noch mal bis 21 Grad. Und auch die neue Woche startet erstmal ähnlich. Viele Wolken, zwischendurch ein bisschen Sonne und Temperaturen um 20 Grad.
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1: Heute wird es auf einigen großen Straßen ein bisschen voller. Eine Motorradgedenkfahrt fährt nämlich quer durch Berlin von Tempelhof über Kreuzberg und Mitte bis zum Kudamm und dann weiter Richtung Steglitz. Hier also definitiv mit Behinderungen rechnen. Die neuesten Blitzer stehen in Steglitz in der Schildhornstraße, Wilmersdorf-Bohnmessallee, Lichtenberg-Frankfurter Allee und Strausberg-Prötzeler Chaussee. Vielen Dank fürs Bescheid geben. Wenn ihr noch einen Stau oder Blitzer gesehen habt, dann ruft doch gerne an oder schickt ein WhatsApp. 20 und 3 mal die 19. Gute Fahrt.
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1: Schönes Wochenende für euch. Und da war in dieser Woche wirklich eine Menge los. Das Quiz mit dem Oh-Oh. Ihr könnt euch ja 500 Euro sichern, beziehungsweise noch mehr, wenn der Jackpot steigt. Und es wurde der Jackpot gelöst. Dann gab es einen neuen Satz und der wurde auch gelöst. Ich bringe das Ganze gleich mal für euch auf den Punkt, damit ihr Bescheid wisst und vorbereitet seid für Montag in 15 Minuten.

0: Schönes Wochenende für euch. Und da haben sich tatsächlich die Ereignisse überschlagen.
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0: Ja, und da wurde tatsächlich zweimal kurz hintereinander gelöst. Ihr habt euch lange den Kopf zerbrochen über den Satz von Marie aus Friedrichshain. Die Lösung war dann folgende.
2: Am schönsten ist Berlin, wenn gerade Wochenende ist.
0: Ja, und dann hat Victoria aus Mitte auch nochmal gelöst und den 2.500-Euro-Jackpot geknackt. Glückwunsch nochmal. Und dann ein neuer Satz, der schon beim zweiten Versuch gelöst wurde, und zwar von Melanie aus Rüdersdorf.
3: Auf dem Oktoberfest war ich nur kurz, weil...
2: So, Melanie, jetzt sind wir natürlich sehr gespannt, was du denkst, wie der Satz weitergeht.
4: Die Preise zu hoch sind.
2: Warst du denn hier irgendwie schon mal auf dem Oktoberfest in der Region oder sogar schon mal in München?
4: Also ich war hier in der Region schon auf dem Oktoberfest, aber in München noch nie.
2: Melanie, wir hören mal rein, ob es vielleicht die richtige Antwort ist.
4: Okay.
3: Auf dem Oktoberfest war ich nur kurz, weil es mir zu teuer war.
4: Nein, ist das verrückt.
2: Doch.
4: Um Gottes Willen. Oh Gott, jetzt verdreht ich am ganzen Körper.
2: Herzlichen Glückwunsch, Melanie.
5: 500
4: ja, vielen
5: Euro.
4: Vielen Dank. Oh mein Gott, danke schön.
0: Krass, Glückwunsch. Montag geht's dann weiter mit einem neuen Satz, bei dem das Ende fehlt. Startgeld 500 Euro. Wir spielen immer um 7, um 9 und um 15 Uhr.
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0: Schönes Wochenende mit 94.3 RS2. Alle wollen Angie sehen. Das Porträt unserer ehemaligen Bundeskanzlerin Angela Merkel ist nach wie vor das Ding im Bodo-Museum. Das Porträtgemälde ist so beliebt, dass die Ausstellung tatsächlich jetzt bis zum 3. Januar verlängert wurde. Wir haben uns vor Ort mal umgehört, wie das Porträt denn tatsächlich ankommt.
1: Ja, es war beeindruckend. Also auf jeden Fall ist das Bild sehr gut.
2: War interessant. Den Gesichtsausdruck finde ich nicht so gelungen.
3: Nein, hat nicht gekribbelt. Nee,
1: hat nicht gekribbelt. Nein, sie sieht ein bisschen böse aus, aber ich mag das.
0: Also am besten selber ein Bild machen. Noch bis Januar ist Angela Merkel im Bode-Museum zu sehen. Schönes Wochenende mit 94.3 RS2.

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9: Es ist 8:05. Ich bin Nanju Kuhlmann. Guten Morgen. Kanzler Merz ist überraschend nach Kiew gereist. Mit dabei ist auch Wirtschaftsministerin Reiche. Die Bundesregierung will damit wohl nicht nur den Ukrainern ihre Solidarität beweisen, sondern auch ein Zeichen an den Kreml schicken. Denn erst gestern hatte Russland Ausländer und Diplomaten davor gewarnt, Kiew zu besuchen. Das sei eine tödliche Gefahr wegen der heftigen russischen Angriffe. Russland hat in den letzten Tagen mehrere Brücken in der Stadt und die Energieinfrastruktur beschossen. Mehr Pünktlichkeit bei der Deutschen Bahn, das wird es so schnell nicht geben. In der Bild am Sonntag hat Bahnchefin Palla die Erwartungen gedämpft. Das Schienennetz sei alt und störanfällig und die Sanierung werde mindestens 10 Jahre dauern. Wirtschaftsministerin Reiche geht nicht von einem Gasmangel im Winter aus. Sie sagte der Bild am Sonntag, die Versorgung auch für einen kalten Winter könne man als gesichert annehmen. Aktuell sind die Gasspeicher in Deutschland zu 58% gefüllt. Das ist deutlich weniger als in den vergangenen Jahren. In Berlin haben sich Linke, Grüne und SPD nach der Abgeordnetenhauswahl wieder getroffen und auf einen gemeinsamen Weg verständigt. In dem Gespräch ging es unter anderem um die Antisemitismusvorwürfe gegen die Linke. In der kommenden Woche soll dann eine Entscheidung fallen, ob es Sondierungsgespräche gibt oder nicht. Riesiger Besucheransturm am letzten Wiesnwochenende. Der Haupteingang zum Oktoberfest musste am Nachmittag zeitweise gesperrt werden, weil zu viele Menschen aufs Festgelände wollten. Heute geht das Oktoberfest nach gut 2 Wochen zu Ende. Im letzten Spiel dieser Länderspielpause trifft die deutsche Fußballnationalmannschaft heute wieder auf Griechenland. Das Nations League-Hinspiel vor einer Woche hatte die DFB-Elf ja noch verloren, Jana Klonikowski.
10: Genau, und da soll jetzt natürlich möglichst eine Revanche her. Mutmacher ist der Sieg gegen Serbien am Donnerstag. Da hatte der zweite deutsche Kader dieser Länderspielpause ein deutlich besseres Bild abgegeben. Ob Bundestrainer Jürgen Klopp heute eine ähnliche Mannschaft aufs Feld schickt wie gegen Serbien oder weiter durchtestet, hat er noch offen gelassen. Aber klar gesagt, wir wollen das Spiel gewinnen.
11: Der Sonntag braucht heute noch ein bisschen, um in die Gänge zu kommen. Erst Nebel und Wolken, aber später zeigt sich immer häufiger die Sonne. Dazu milde 20 Grad. Und morgen wird es auch noch ein bisschen schöner, trocken, zeitweise sonnig und bis 21 Grad.
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11: Heute wird es auf einigen großen Straßen ein bisschen voller. Eine Motorradgedenkfahrt fährt nämlich quer durch Berlin von Tempelhof über Kreuzberg und Mitte bis zum Kudamm und dann weiter Richtung Steglitz. Hier also definitiv mit Behinderungen rechnen. Die neuesten Blitzer stehen in Steglitz in der Schildhornstraße, Wilmersdorf-Bohnmessallee, Lichtenberg-Frankfurter Allee und Strausberg-Prötzeler Chaussee. Vielen Dank fürs Bescheid geben. Wenn ihr noch einen Stau oder Blitzer gesehen habt, dann ruft doch gerne an oder schickt ein WhatsApp. 20 und 3 mal die 19. Gute Fahrt.
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11: Schönes Wochenende für euch. Berlin-Hannover, das ist eigentlich echt keine große Strecke für Pendler. 1,5 Stunden, schwuppsiwupp, dann ist man an seinem gewünschten Zielort. Mit dem ICE zumindest bisher war das so. Leider muss da jetzt gebaut werden und für Pendler bedeutet das statt 1,5 künftig 3,5 Stunden. Sprechen wir gleich mal drüber in 15 Minuten.

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0: Schönes Wochenende mit 94.3 RS2. Und das sind wirklich keine guten Nachrichten für alle Pendler zwischen Berlin und Hannover. Die ICE-Strecke muss erneuert werden und dadurch fällt der Halt in Spandau für 14 Monate weg. Das bedeutet, knapp 50.000 Menschen, die da täglich ein-, aus- oder umsteigen, sind davon betroffen und müssen jetzt Umwege und natürlich eine deutlich längere Fahrzeit in Kauf nehmen. Statt 1,5 Stunden sind es jetzt 3,5 Stunden. Warum sind so viel, Schmitti, aus unserer Verkehrszentrale?
1: Na, die Züge fahren jetzt über Wannsee, Potsdam und Magdeburg in Richtung Hannover. Das ist die alte Route von 1998. Dort sind aber nur 160 km/h erlaubt, auf der ICE-Trasse halt 250. Aber dafür gibt es jetzt im 2-Stunden-Takt übergangsweise während der Bauzeiten einen Halt am Potsdamer Hauptbahnhof.
0: Ja, dazu kommt jetzt noch, dass die Züge zwischen Amsterdam und Berlin über Hamburg umgeleitet werden müssen. Und wenn die Bahn mal was baut, dann richtig. Deshalb ist auf einem Streckenabschnitt sogar der Regionalverkehr betroffen. Das betrifft dann auch wieder zehntausende Pendler.
1: Zwischen Stendal, Rathenow und Spandau wird die Strecke ebenfalls erneuert und gesperrt. Viele Züge, die sonst in Spandau halten, werden jetzt umgeleitet, zusammengelegt oder verkürzt. Die Infos zum Ersatzverkehr und wo man wann um ein- oder aussteigen muss, gibt es auf der Homepage oder halt eben in der App der Deutschen Bahn.
0: Also Ende 2027. Hoffentlich alles besser und schneller als beim letzten Projekt Berlin-Hamburg. Schönes Wochenende mit 94.3 RS2.

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3: Oh ja, oh. 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
2: Es ist 8:55. Ich bin Nanju Kuhlmann. Guten Morgen. Kanzler Merz ist unangekündigt nach Kiew gereist. Sein Besuch kommt nur einen Tag nach einer Drohung aus Russland, Anne Brauer.
6: Ja, der Kreml hat erst gestern Ausländer und Diplomaten davor gewarnt, nach Kiew zu kommen. Das sei eine tödliche Gefahr. Denn Russland hat in den letzten Tagen mehrere Brücken und die Energieinfrastruktur in Kiew massiv beschossen. Deshalb will Merz mit seinem Besuch nicht nur den Ukrainern seine Solidarität demonstrieren, sondern auch ein Zeichen nach Moskau schicken. Übrigens ist der Kanzler nicht allein unterwegs. Mit in Kiew sind Wirtschaftsministerin Reiche und mehrere Unternehmer aus der Energie- und der Rüstungsbranche. Darum geht's also auch, wie Deutschland die Ukraine in diesen Bereichen weiter unterstützen kann.
2: Einen schnellen Sprung bei der Pünktlichkeit wird es nicht geben. Das hat Bahnchefin Paller jetzt nochmal deutlich gemacht. Sie geht in der Bild am Sonntag davon aus, dass es mindestens 10 Jahre dauern wird, bis das Schienennetz saniert ist und man Fortschritte sieht. In Berlin haben sich Linke, Grüne und SPD nach der Abgeordnetenhauswahl wieder getroffen und auf einen gemeinsamen Weg verständigt. In dem Gespräch ging es unter anderem um die Antisemitismusvorwürfe gegen die Linke. In der kommenden Woche soll dann eine Entscheidung fallen, ob es Sondierungsgespräche gibt oder nicht. In diesem Jahr haben deutlich weniger Menschen Asyl in Europa beantragt als letztes Jahr. In den vergangenen 9 Monaten wurden in der EU plus Schweiz und Norwegen gut 450.000 Anträge registriert. Fast ein Viertel weniger als im gleichen Zeitraum im Vorjahr. Das schreibt die Welt am Sonntag. Letzter Tag heute beim Münchner Oktoberfest und die Macher hoffen auf einen neuen Besucherrekord. Zur Wiesn-Halbzeit lagen die Zahlen deutlich über der bisherigen Bestmarke. Und gestern war der Besucheransturm auch nochmal riesig. München hatte dieses Jahr besonders viel Glück mit dem Wetter. In der Nations League spielt die deutsche Fußballnationalmannschaft heute Abend erneut gegen Griechenland. Dabei geht's auch um Revanche für die Hinspielniederlage vor einer Woche. Ob Bundestrainer Jürgen Klopp seinen XXL-Kader weiter kräftig durchrotiert, um möglichst viele Spieler zu testen, ließ er vor dem Spiel noch offen.
7: Wir wollen eine Mannschaft auf den Platz bringen, die eine Chance hat, das Spiel zu gewinnen. Eine große, eine wirkliche Chance. Und wie viel Wechsel wir dafür brauchen, müssen wir mal gucken.
2: Anstoß in Thessaloniki ist um 20.45 Uhr.
1: Ein richtig milder Oktobersonntag wartet auf uns. Anfangs teilweise noch ein bisschen grau und neblig. Später gibt es dann mehr Sonne bis 20 Grad. Auch morgen kann der Regenschirm zu Hause bleiben, freundlich und trocken mit 21 Grad.
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1: Heute wird es auf einigen großen Straßen ein bisschen voller. Eine Motorradgedenkfahrt fährt nämlich quer durch Berlin von Tempelhof über Kreuzberg und Mitte bis zum Kudamm und dann weiter Richtung Steglitz. Hier also definitiv mit Behinderungen rechnen. Die neuesten Blitzer stehen in Steglitz in der Schildhornstraße, Wilmersdorf-Bohnmissallee, Lichtenberg-Frankfurter Allee und Strausberg-Prötzeler Chaussee. Vielen Dank fürs Bescheid geben. Wenn ihr noch einen Stau oder Blitzer gesehen habt, dann ruft doch gerne an oder schickt ein WhatsApp. 20 und 3 mal die 19. Gute Fahrt.
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1: Schönes Wochenende für euch. Und da war in dieser Woche wirklich eine Menge los. Das Quiz mit dem Oh-Oh. Ihr könnt euch ja 500 Euro sichern, beziehungsweise noch mehr, wenn der Jackpot steigt. Und es wurde der Jackpot gelöst. Dann gab es einen neuen Satz und der wurde auch gelöst. Ich bringe das Ganze gleich mal für euch auf den Punkt, damit ihr Bescheid wisst und vorbereitet seid für Montag in 15 Minuten.

0: Schönes Wochenende für euch. Und da haben sich tatsächlich die Ereignisse überschlagen.
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0: Ja, und da wurde tatsächlich zweimal kurz hintereinander gelöst. Ihr habt euch lange den Kopf zerbrochen über den Satz von Marie aus Friedrichshain. Die Lösung war dann folgende.
2: Am schönsten ist Berlin, wenn gerade Wochenende ist.
0: Ja, und dann hat Victoria aus Mitte auch nochmal gelöst und den 2.500-Euro-Jackpot geknackt. Glückwunsch nochmal. Ging dann ein neuer Satz, der schon beim zweiten Versuch gelöst wurde, und zwar von Melanie aus Rüdersdorf.
3: Auf dem Oktoberfest war ich nur kurz, weil...
2: So, Melanie, jetzt sind wir natürlich sehr gespannt, was du denkst, wie der Satz weitergeht.
4: Die Preise zu hoch sind.
2: Warst du denn hier irgendwie schon mal auf dem Oktoberfest in der Region oder sogar schon mal in München?
4: Also ich war hier in der Region schon auf dem Oktoberfest, aber in München noch nie.
2: Melanie, wir hören mal rein, ob es vielleicht die richtige Antwort ist.
4: Okay.
3: Auf dem Oktoberfest war ich nur kurz, weil es mir zu teuer war.
4: Nein, ist das verrückt.
2: Doch.
4: Um Gottes Willen. Oh Gott, jetzt verdreht ich am ganzen Körper.
2: Herzlichen Glückwunsch, Melanie.
0: 500 Euro.
4: Vielen lieben Dank. Oh mein Gott, danke schön.
0: Krass, Glückwunsch. Montag geht's dann weiter mit einem neuen Satz, bei dem das Ende fehlt. Startgeld 500 Euro. Wir spielen immer um 7, um 9 und um 15 Uhr.
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0: Schönes Wochenende mit 94.3 RS2. Morgens Jacke, nachmittags gefühlt Bikini. Also bei dem Spätsommerwetter gerade kann wirklich keiner meckern. Selbst die nicht, die den Sommer eigentlich nicht mögen. Wir haben mal rumgefragt.
1: Sehr gerne am Café draußen sitzen, ein bisschen Leute beobachten. Ja, kann man gut seine Zeit vertreiben.
2: Also ich habe heute das Fahrrad genommen. Das hat mir gut getan. Ansonsten baden gehen würde ich wahrscheinlich nicht mehr. Dafür wäre es mir zu kalt. Aber viel draußen sein.
3: Ich fahre Fahrrad. Bin sehr viel damit unterwegs. Sitze gerne in den Cafés. Ja, und sonst passiert jetzt ja nicht mehr viel, weil ich ja eben dann übermorgen gen Italien fliege.
0: Die warmen Temperaturen bleiben uns noch ein bisschen erhalten, allerdings tatsächlich nicht mehr allzu lang gegen Ende der Woche. Da macht sich der Herbst dann tatsächlich breit. Da gibt es nur noch 15 Grad in der Spitze. Da können wir also definitiv die Sommerklamotten dann im Schrank ganz nach hinten packen. Schönes Wochenende mit 94.3 RS2.

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5: Es ist 9:05. Ich bin Nanju Kuhlmann. Guten Tag. Kanzler Merz ist überraschend nach Kiew gereist. Mit dabei ist auch Wirtschaftsministerin Reiche. Die Bundesregierung will damit wohl nicht nur den Ukrainern ihre Solidarität beweisen, sondern auch ein Zeichen an den Kreml schicken. Denn erst gestern hatte Russland Ausländer und Diplomaten davor gewarnt, Kiew zu besuchen. Das sei eine tödliche Gefahr wegen der heftigen russischen Angriffe. Russland hat in den letzten Tagen mehrere Brücken in der Stadt und die Energieinfrastruktur beschossen. Mehr Pünktlichkeit bei der Deutschen Bahn, das wird es so schnell nicht geben. In der Bild am Sonntag hat Bahnchefin Paller die Erwartungen gedämpft. Die Infrastruktur sei über Jahre hinweg vernachlässigt worden. Die Sanierung werde mindestens 10 Jahre dauern. Immerhin, es gibt auch gute Nachrichten für Familien, die mit der Bahn unterwegs sind. Das Familienticket, das es in den Sommerferien gab, wird ab November auch dauerhaft ins Sortiment genommen. In diesem Jahr haben deutlich weniger Menschen Asyl in Europa beantragt als letztes Jahr. In den vergangenen 9 Monaten wurden in der EU plus Schweiz und Norwegen gut 450.000 Anträge registriert. Fast ein Viertel weniger als im gleichen Zeitraum im Vorjahr. Das schreibt die Welt am Sonntag. Starker Regen und Unwetter haben auf Kreta erneut für Überschwemmungen gesorgt. Teils mussten Touristen auf der griechischen Insel in Sicherheit gebracht werden. Bei den Unwettern in der Region ist vor kurzem auch eine deutsche Urlauberin auf Rhodos von einem Blitz erschlagen worden. Endspurt heute beim Münchner Oktoberfest. Heute geht das größte Volksfest der Welt zu Ende. Und ein neuer Besucherrekord ist in Sicht. Denn dieses Jahr hatte München besonders viel Glück mit dem Wetter. Im letzten Spiel dieser Länderspielpause trifft die deutsche Fußballnationalmannschaft heute wieder auf Griechenland. Das Nations League Hinspiel vor einer Woche hatte die DFB-Elf ja noch verloren, Jana Klonikowski.
6: Genau, und da soll jetzt natürlich möglichst eine Revanche her. Mutmacher ist der Sieg gegen Serbien am Donnerstag. Da hatte der zweite deutsche Kader dieser Länderspielpause ein deutlich besseres Bild abgegeben. Ob Bundestrainer Jürgen Klopp heute eine ähnliche Mannschaft aufs Feld schickt wie gegen Serbien oder weiter durchtestet, hat er noch offen gelassen. Aber klar gesagt, wir wollen das Spiel gewinnen.
7: Es wird heute ein ziemlich angenehmer Oktobersonntag. Im Tagesverlauf immer häufiger, die Sonne kommt raus, Regen spielt kaum eine Rolle und wir erreichen um die 20 Grad. Morgen geht's dann freundlich und trocken weiter mit 21 Grad.
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7: Heute wird's auf einigen großen Straßen ein bisschen voller. Eine Motorradgedenkfahrt fährt nämlich quer durch Berlin von Tempelhof über Kreuzberg und Mitte bis zum Kudamm und dann weiter Richtung Steglitz. Hier also definitiv mit Behinderungen rechnen. Die neuesten Blitzer stehen in Steglitz in der Schildhornstraße, Wilmersdorf-Bohnmessallee, Lichtenberg-Frankfurter Allee und Strausberg-Prötzeler Chaussee. Vielen Dank fürs Bescheid geben. Wenn ihr noch einen Stau oder Blitzer gesehen habt, dann ruft doch gerne an oder schickt ein WhatsApp. 20 und dreimal die 19. Gute Fahrt.
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7: Schönes Wochenende für euch. In dieser Woche gab es im RS2 Jobtausch ein Promi-Spezial mit dem DJ Alle Farben. Die ganze Woche war Nick bei ihm im DJ-Camp und am Freitag musste er abliefern. Und da war nicht nur Nick, sondern auch Alle Farben so ein bisschen aufgeregt.
0: Ich fühle da ja mit und es ist natürlich für mich auch einschneiden, wenn ich so ein DJ-Training gebe. Und du bist ein Entertainer, aber du bist auch Künstler auf der Bühne.
8: Ja.
0: Das heißt, die Leute kommen mit einer Erwartung, die möchten einen geilen Abend haben, das heißt, bedienen sie auch.
8: Und das habe ich gelernt.
7: So. Ja, ob er dann auch abgeliefert hat, das hört ihr in 15 Minuten.

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0: Das Prinzip kennt ihr ja schon. Nick übernimmt für einen Tag euren Job und ihr kommt dafür zu uns ins Studio. In dieser Runde hat der DJ alle Farben unserem Nick einen DJ-Crashkurs gegeben. Sein Können musste er dann am Freitagmorgen 8:30 in der neuen Party-halben Stunde unter Beweis stellen.
2: Na, kannst du auf den Song eingehen? 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
3: Oh ja. Oh. 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Oh. 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
0: Unser Nick hat also definitiv abgeliefert und hat eine halbe Stunde lang jedes Studio so richtig gerissen. Aber bei einem Auftritt bleibt's wohl nicht.
4: 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Ja, natürlich solltest du auch ein Kostüm tragen, aber du sollst halt auch als DJ dort auftreten.
5: Nein!
4: Die erste Stunde?
3: Hast du das gut überlegt auch?
4: Das habe ich mir jetzt überlegt.
5: Boah, was für eine Ehre ist das denn?
3: Ja.
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4: Ja. 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
0: Ah, wir sind gespannt, was draus wird. 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

0: Schönes Wochenende mit 94.3 RS2. Berlin wächst ja bekanntlich gerne nach außen in den sogenannten Speckgürtel, aber tatsächlich auch nach oben. Am Alex ist jetzt gerade wieder ein neues Hochhaus fertig geworden. Sebastian Pasutti aus der Nachrichtenredaktion.
1: Ja, das nächste Hochhaus hat seine endgültige Höhe erreicht. Der frühere Covivio Tower heißt jetzt übrigens 030 BLN, muss man sich vielleicht nicht merken. Ist auf jeden Fall das Hochhaus neben dem Park-In-Hotel. Das ist jetzt 133 Meter hoch, höher wird's nicht. Damit ist es nur ein bisschen kleiner als The Berlinian, 146 Meter. Das ist das Hochhaus, das aus Galeria Kaufhof nach oben wächst. In dem neuen 030 BLN soll es einen bunten Mix geben, wenn da jetzt der Innenausbau startet. Da soll es Wohnungen geben, Büros, Restaurants, Einzelhandel. Und damit auch wirklich alle was davon haben, wird es eine begrünte, öffentlich zugängliche Passage geben zwischen dem neuen Tower und dem Park-In.
0: Also Berlin hat einen neuen Wolkenkratzer am Alex, 133 Meter hoch, wobei die immer noch winzig sind. Wenn man das mit New York vergleicht, da sind Wolkenkratzer ja gerne mal so über 400 Meter hoch, also dreimal so viel. Schönes Wochenende mit 94.3 RS2.

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2: Es ist 5:05. Ich bin Nanju Kuhlmann. Guten Tag. Kanzler Merz ist unangekündigt nach Kiew gereist. Sein Besuch kommt nur einen Tag nach einer Drohung aus Russland, Anne Brauer.
3: Ja, der Kreml hat erst gestern Ausländer und Diplomaten davor gewarnt, nach Kiew zu kommen. Das sei eine tödliche Gefahr. Denn Russland hat in den letzten Tagen mehrere Brücken und die Energieinfrastruktur in Kiew massiv beschossen. Deshalb will Merz mit seinem Besuch nicht nur den Ukrainern seine Solidarität demonstrieren, sondern auch ein Zeichen nach Moskau schicken. Übrigens ist der Kanzler nicht allein unterwegs. Mit in Kiew sind Wirtschaftsministerin Reiche und mehrere Unternehmer aus der Energie- und der Rüstungsbranche. Darum geht's also auch, wie Deutschland die Ukraine in diesen Bereichen weiter unterstützen kann.
2: Die Deutsche Bahn will das Familienticket dauerhaft anbieten. Bahnchefin Paller kündigt in der Bild am Sonntag an, das Pauschalangebot, das es im Sommer zeitweise gab, fest ins Angebot aufzunehmen. Heißt, für 100 Euro inklusive ICE-Reservierung kann eine Familie mit bis zu 5 Leuten hin- und zurückreisen. In diesem Jahr haben deutlich weniger Menschen Asyl in Europa beantragt als letztes Jahr. In den vergangenen 9 Monaten wurden in der EU plus Schweiz und Norwegen gut 450.000 Anträge registriert. Fast ein Viertel weniger als im gleichen Zeitraum im Vorjahr. Das schreibt die Welt am Sonntag. Lula gegen Bolsonaro, links gegen rechts. Dieses Duell kennen die Brasilianer schon. Bei der Präsidentschaftswahl heute sieht das etwas anders aus, denn diesmal tritt Amtsinhaber Lula gegen den Sohn von Ex-Präsident Bolsonaro an. Der steht wegen eines Putschversuchs unter Hausarrest. Riesiger Besucheransturm am letzten Wiesnwochenende. Der Haupteingang zum Oktoberfest musste am Nachmittag zeitweise gesperrt werden, weil zu viele Menschen aufs Festgelände wollten. Heute geht das Oktoberfest nach gut 2 Wochen zu Ende. Die deutsche Fußballnationalmannschaft will ihre Pleite im Hinspiel wieder gutmachen. In der Nations League trifft das Team von Jürgen Klopp heute wieder auf Griechenland. Der sagte vor dem Spiel:
4: Im Hinspiel haben wir vieles versucht. Manches hat geklappt, aber nicht genug, um Griechenland zu schlagen. Die Griechen haben am Ende nicht unverdient gewonnen, das muss man auch so sagen. Seitdem durften wir nochmal ein Spiel spielen gegen Serbien, das sah schon deutlich besser aus und mehr davon. Und dann wären wir ein besserer Gegner für Griechenland und es wäre schon mal ein Anfang.
2: Anpfiff in Thessaloniki ist um 20.45 Uhr.
3: Der Sonntag zeigt sich heute wieder mal meist freundlich. Die Wolken machen im Laufe des Tages immer öfter Platz für die Sonne. Dazu bleibt es trocken bei bis zu 20 Grad. Morgen ist es ähnlich. Sonne und Wolken wechseln sich ab und wir kriegen milde 21 Grad.
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3: Heute wird es auf einigen großen Straßen ein bisschen voller. Eine Motorradgedenkfahrt fährt nämlich quer durch Berlin von Tempelhof über Kreuzberg und Mitte bis zum Kudamm und dann weiter Richtung Steglitz. Hier also definitiv mit Behinderungen rechnen. Die neuesten Blitzer stehen in Steglitz in der Schildhornstraße, Wilmersdorf-Bohnmessallee, Lichtenberg-Frankfurter Allee und Strausberg-Prötzeler Chaussee. Vielen Dank fürs Bescheid geben. Wenn ihr noch einen Stau oder Blitzer gesehen habt, dann ruft doch gerne an oder schickt ein WhatsApp. 20 und 3 mal die 19. Gute Fahrt.
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3: Schönes Wochenende für euch. Und da war in dieser Woche wirklich eine Menge los. Das Quiz mit dem Oh-Oh. Ihr könnt euch ja 500 Euro sichern, beziehungsweise noch mehr, wenn der Jackpot steigt. Und es wurde der Jackpot gelöst. Dann gab es einen neuen Satz und der wurde auch gelöst. Ich bringe das Ganze gleich mal für euch auf den Punkt, damit ihr Bescheid wisst und vorbereitet seid für Montag in 15 Minuten. Klar.

0: Schönes Wochenende für euch. Und da haben sich tatsächlich die Ereignisse überschlagen.
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0: Ja, und da wurde tatsächlich zweimal kurz hintereinander gelöst. Ihr habt euch lange den Kopf zerbrochen über den Satz von Marie aus Friedrichshain. Die Lösung war dann folgende.
2: Am schönsten ist Berlin, wenn gerade Wochenende ist.
0: Ja, und dann hat Victoria aus Mitte auch nochmal gelöst und den 2.500-Euro-Jackpot geknackt. Glückwunsch nochmal. Und dann ein neuer Satz, der schon beim zweiten Versuch gelöst wurde, und zwar von Melanie aus Rüdersdorf.
3: Auf dem Oktoberfest war ich nur kurz, weil...
2: So, Melanie, jetzt sind wir natürlich sehr gespannt, was du denkst, wie der Satz weitergeht.
4: Die Preise zu hoch sind.
2: Warst du denn hier irgendwie schon mal auf dem Oktoberfest in der Region oder sogar schon mal in München?
4: Also ich war hier in der Region schon auf dem Oktoberfest, aber in München noch nie.
2: Melanie, wir hören mal rein, ob es vielleicht die richtige Antwort ist.
4: Okay.
3: Auf dem Oktoberfest war ich nur kurz, weil es mir zu teuer war.
4: Nein, ist das verrückt.
2: Doch.
4: Um Gottes Willen. Oh Gott, jetzt verdreht ich am ganzen Körper.
2: Herzlichen Glückwunsch, Melanie.
0: 500
4: ja, vielen
0: Euro.
4: Vielen Dank. Oh mein Gott, danke schön.
0: Krass, Glückwunsch. Montag geht's dann weiter mit einem neuen Satz, bei dem das Ende fehlt. Startgeld 500 Euro. Wir spielen immer um 7, um 9 und um 15 Uhr.
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0: Schönes Wochenende für euch mit 94.3 RS2. So, der Herbst ist angekommen in Berlin und Brandenburg. Ich denke, die meisten von uns sind bereit. War ja auch wirklich ein langer und toller Sommer. Deshalb freuen wir uns jetzt eigentlich doch alle auf den Herbst. Warum genau?
1: Die Sonne, die durch die rotbraunen Blätter scheint.
2: Ich mag die Farben, aber auch, dass ich halt andere Sachen tragen kann, ohne eine Jacke zu brauchen. Ich liebe Zimtschnecken im Herbst.
3: Weil man wieder Tee trinken kann und zu Hause chillen.
4: Ich mag es gerne, wenn die Blätter sich verfärben und runterfallen und man dann so durch die Straßen läuft.
5: Wenn die Sonne scheint, dann ist es immerhin ein schöner Herbst und die Bäume sich färben. Ja, vielleicht kann man sich dann daran erfreuen.
0: Ich freue mich tatsächlich auch auf dieses herbstliche Blätter allerlei, wenn ich morgens mit den Hunden im Grunewald spazieren gehe und wenn man dann so durch ein wahres Meer von bunten Blättern wandelt. Schönes Wochenende mit 94.3 RS2.

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4: Es ist 5:05. Ich bin Nanju Kuhlmann. Guten Tag. Kanzler Merz ist heute auf Überraschungsbesuch in Kiew, begleitet von Wirtschaftsministerin Reiche und Unternehmen aus den Bereichen Rüstung und Energie. Es geht darum, wie Deutschland die Ukraine in diesen Bereichen weiter unterstützen kann. Russland hat erst gestern vor solchen Besuchen gewarnt und heute bewiesen, dass es das ernst meint. Während Merz in der Stadt ist, hat Moskau einen Drohnenangriff auf eine Brücke in Kiew gestartet. Mehr Pünktlichkeit bei der Deutschen Bahn, das wird es so schnell nicht geben. In der Bild am Sonntag hat Bahnchefin Paller die Erwartungen gedämpft. Die Infrastruktur sei über Jahre hinweg vernachlässigt worden. Die Sanierung werde mindestens 10 Jahre dauern. Immerhin, es gibt auch gute Nachrichten für Familien, die mit der Bahn unterwegs sind. Das Familienticket, das es in den Sommerferien gab, wird ab November auch dauerhaft ins Sortiment genommen. Starker Regen und Unwetter haben auf Kreta erneut für Überschwemmungen gesorgt. Teils mussten Touristen auf der griechischen Insel in Sicherheit gebracht werden. Bei den Unwettern in der Region ist vor kurzem auch eine deutsche Urlauberin auf Rhodos von einem Blitz erschlagen worden. Wirtschaftsministerin Reiche geht nicht von einem Gasmangel im Winter aus. Sie sagte der Bild am Sonntag, die Versorgung auch für einen kalten Winter könne man als gesichert annehmen. Aktuell sind die Gasspeicher in Deutschland zu 58% gefüllt. Das ist deutlich weniger als in den vergangenen Jahren. Endspurt heute beim Münchner Oktoberfest. Heute geht das größte Volksfest der Welt zu Ende. Und ein neuer Besucherrekord ist in Sicht. Denn dieses Jahr hatte München besonders viel Glück mit dem Wetter. Im letzten Spiel dieser Länderspielpause trifft die deutsche Fußballnationalmannschaft heute wieder auf Griechenland. Das Nations League-Hinspiel vor einer Woche hatte die DFB-Elf ja noch verloren, Jana Klonikowski.
5: Genau, und da soll jetzt natürlich möglichst eine Revanche her. Mutmacher ist der Sieg gegen Serbien am Donnerstag. Da hatte der zweite deutsche Kader dieser Länderspielpause ein deutlich besseres Bild abgegeben. Ob Bundestrainer Jürgen Klopp heute eine ähnliche Mannschaft aufs Feld schickt wie gegen Serbien oder weiter durchtestet, hat er noch offen gelassen. Aber klar gesagt, wir wollen das Spiel gewinnen.
6: Es wird heute ein ziemlich angenehmer Oktobersonntag. Im Tagesverlauf immer häufiger, die Sonne kommt raus, Regen spielt kaum eine Rolle und wir erreichen um die 20 Grad. Morgen geht's dann freundlich und trocken weiter mit 21 Grad.
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6: Heute wird's auf einigen großen Straßen ein bisschen voller. Eine Motorradgedenkfahrt fährt nämlich quer durch Berlin von Tempelhof über Kreuzberg und Mitte bis zum Kudamm und dann weiter Richtung Steglitz. Hier also definitiv mit Behinderungen rechnen. Die neuesten Blitzer stehen in Steglitz in der Schildhornstraße, Wilmersdorf-Bohnmessallee, Lichtenberg-Frankfurter Allee und Strausberg-Prötzeler Chaussee. Vielen Dank fürs Bescheid geben. Wenn ihr noch einen Stau oder Blitzer gesehen habt, dann ruft doch gerne an oder schickt ein WhatsApp. 20 und 3 mal die 19. Gute Fahrt.
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6: Schönes Wochenende für euch. Berlin-Hannover, das ist eigentlich echt keine große Strecke für Pendler. 1,5 Stunden, schwuppsiwupp, dann ist man an seinem gewünschten Zielort. Mit dem ICE zumindest bisher war das so. Leider muss da jetzt gebaut werden und für Pendler bedeutet das statt 1,5 künftig 3,5 Stunden. Sprechen wir gleich mal drüber in 15 Minuten.

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0: Schönes Wochenende mit 94.3 RS2. Und das sind wirklich keine guten Nachrichten für alle Pendler zwischen Berlin und Hannover. Die ICE-Strecke muss erneuert werden und dadurch fällt der Halt in Spandau für 14 Monate weg. Das bedeutet, knapp 50.000 Menschen, die da täglich ein-, aus- oder umsteigen, sind davon betroffen und müssen jetzt Umwege und natürlich eine deutlich längere Fahrzeit in Kauf nehmen. Statt 1,5 Stunden sind es jetzt 3,5 Stunden. Warum sind so viel, Schmitti, aus unserer Verkehrszentrale?
1: Ja, die Züge fahren jetzt über Wannsee, Potsdam und Magdeburg in Richtung Hannover. Das ist die alte Route von 1998. Dort sind aber nur 160 km/h erlaubt, auf der ICE-Trasse halt 250. Aber dafür gibt es jetzt im 2-Stunden-Takt übergangsweise während der Bauzeiten einen Halt am Potsdamer Hauptbahnhof.
0: Ja, dazu kommt jetzt noch, dass die Züge zwischen Amsterdam und Berlin über Hamburg umgeleitet werden müssen. Und wenn die Bahn mal was baut, dann richtig. Deshalb ist auf einem Streckenabschnitt sogar der Regionalverkehr betroffen. Das betrifft dann auch wieder zehntausende Pendler.
1: Zwischen Stendal, Rathenow und Spandau wird die Strecke ebenfalls erneuert und gesperrt. Viele Züge, die sonst in Spandau halten, werden jetzt umgeleitet, zusammengelegt oder verkürzt. Die Infos zum Ersatzverkehr und wo man wann um ein- oder aussteigen muss, gibt es auf der Homepage oder halt eben in der App der Deutschen Bahn.
0: Also Ende 2027. Hoffentlich alles besser und schneller als beim letzten Projekt Berlin-Hamburg. Schönes Wochenende mit 94.3 RS2.

0: Schönes Wochenende für euch. Jetzt wird's richtig cool.
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0: Das Prinzip kennt ihr ja schon. Nick übernimmt für einen Tag euren Job und ihr kommt dafür zu uns ins Studio. In dieser Runde hat der DJ alle Farben unserem Nick einen DJ-Crashkurs gegeben. Sein Können musste er dann am Freitagmorgen 8:30 in der neuen Party-halben Stunde unter Beweis stellen.
2: Na, kannst du auf den Song eingehen? Alle meine Supergirls.
3: Oh ja, oh. True. Unsere Supergirls im Studio. Oh. Alicia und Party.
0: Unser Nick hat also definitiv abgeliefert und hat eine halbe Stunde lang jedes Studio so richtig gerissen. Aber bei einem Auftritt bleibt's wohl nicht.
4: Ich habe eine Party in Berlin zu Halloween. Ja, natürlich solltest du auch ein Kostüm tragen, aber du sollst halt auch als DJ dort auftreten.
5: Nein!
4: Die erste Stunde?
3: Hast du das gut überlegt auch,
4: das
3: ja?
4: Habe ich mir jetzt überlegt.
5: Boah, ja. Was für eine Ehre ist das denn?
3: Ja.
5: Bei alle Farben auf der Halloween-Party.
4: Ja. Doch, ich glaube ganz fest daran, dass du das schaffst.
0: Ah, wir sind gespannt, was raus wird. Ihr hört 94.3 RS2 und guckt euch unbedingt das Instagram-Video von Nick und alle Farben an. Ist sehr cool geworden.
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3: Es ist 5:05. Ich bin Nanju Kuhlmann. Guten Tag. Kanzler Merz ist unangekündigt nach Kiew gereist. Sein Besuch kommt nur einen Tag nach einer Drohung aus Russland, Anne Brauer.
4: Ja, der Kreml hat erst gestern Ausländer und Diplomaten davor gewarnt, nach Kiew zu kommen. Das sei eine tödliche Gefahr. Denn Russland hat in den letzten Tagen mehrere Brücken und die Energieinfrastruktur in Kiew massiv beschossen. Deshalb will Merz mit seinem Besuch nicht nur den Ukrainern seine Solidarität demonstrieren, sondern auch ein Zeichen nach Moskau schicken. Übrigens ist der Kanzler nicht allein unterwegs. Mit in Kiew sind Wirtschaftsministerin Reiche und mehrere Unternehmer aus der Energie- und der Rüstungsbranche. Darum geht es also auch, wie Deutschland die Ukraine in diesen Bereichen weiter unterstützen kann.
3: Hamburg behält erstmal den Vorsitz der Justizministerkonferenz und gibt ihn, abweichend vom üblichen Turnus, nicht an Sachsen-Anhalt ab. Nach der Wahl mit dem AfD-Sieg hat Sachsen-Anhalt ja noch keine neue Regierung. Einen ähnlichen Beschluss hat es auch schon in der Ministerpräsidentenkonferenz gegeben. Da bleibt der Vorsitz bei Rheinland-Pfalz. In diesem Jahr haben deutlich weniger Menschen Asyl in Europa beantragt als letztes Jahr. In den vergangenen 9 Monaten wurden in der EU plus Schweiz und Norwegen gut 450.000 Anträge registriert. Fast ein Viertel weniger als im gleichen Zeitraum im Vorjahr. Das schreibt die Welt am Sonntag. Die Deutsche Bahn will das Familienticket dauerhaft anbieten. Bahnchefin Paller kündigt in der Bild am Sonntag an, das Pauschalangebot, das es im Sommer zeitweise gab, fest ins Angebot aufzunehmen. Heißt, für 100 Euro inklusive ICE-Reservierung kann eine Familie mit bis zu 5 Leuten hin- und zurückreisen. Letzter Tag heute beim Münchner Oktoberfest und die Macher hoffen auf einen neuen Besucherrekord. Zur Wiesn-Halbzeit lagen die Zahlen deutlich über der bisherigen Bestmarke. Und gestern war der Besucheransturm auch nochmal riesig. München hatte dieses Jahr besonders viel Glück mit dem Wetter. In der Nations League spielt die deutsche Fußballnationalmannschaft heute Abend erneut gegen Griechenland. Dabei geht's auch um Revanche für die Hinspielniederlage vor einer Woche. Ob Bundestrainer Jürgen Klopp seinen XXL-Kader weiter kräftig durchrotiert, um möglichst viele Spieler zu testen, ließ er vor dem Spiel noch offen.
5: Wir wollen eine Mannschaft auf den Platz bringen, die eine Chance hat, das Spiel zu gewinnen. Eine große, eine wirkliche Chance. Und wie viel Wechsel wir dafür brauchen, müssen wir mal gucken.
3: Anstoß in Thessaloniki ist um 20.45 Uhr.
6: Es wird heute ein ziemlich angenehmer Oktobersonntag. Im Tagesverlauf immer häufiger, die Sonne kommt raus, Regen spielt kaum eine Rolle und wir erreichen um die 20 Grad. Morgen geht's dann freundlich und trocken weiter mit 21 Grad.
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7: Ich wünsche euch ein schönes Wochenende. Toll, dass ihr eingeschaltet habt. Wir verbringen die nächsten Stunden zusammen und zwar mit einem Fußballweltmeister. Tja, wann kann man das schon mal sagen, dass man mit einem Fußballweltmeister aus dem Jahre 2014 zusammensitzt? Christoph Kramer ist bei uns in der Show. Gut, ihr wisst ja, was ihm damals passiert ist. Er hatte einen kleinen Blackout und kann sich an den Sieg gar nicht mehr erinnern, aber ich werde ihm auf die Sprünge helfen. Vorher reden wir noch darüber, warum jetzt jeder stylische Mensch so aussehen soll, als hätte er gerade Unkraut gezupft. Tja, ja, da sind schon wieder verrückte Trends im Umlauf. Aber vorher gibt's natürlich erstmal Musik.

heute Gießkannen raus. Gärtnern ist jetzt in. Jetzt werden die ein oder anderen vielleicht von euch sagen, ja, ich habe ja gar keinen Garten. Das ist egal. Das sind wirklich Feinheiten. Ob man jetzt einen Garten oder einen Balkon hat, ist total wurscht. Entscheidend ist, dass ihr ausseht, als hättet ihr einen Garten, vor allem vom Outfit her, weil das ist jetzt total angesagt. Ich habe hier gerade die Fotos vor mir liegen. Ich sage euch, Latzhosen, grün, braun, beige, ist total im Kommen und dazu die passenden Gartenclogs. Also wisst ihr diese Dinger, die so aussehen, dass man sie halt mit dem Gartenschlauch dann nach der Arbeit ausspritzen kann. Das ist die latest Fashion, ja? Und das kannst du jetzt auch anziehen, wenn du rausgehst, um deinen Hafer Frappuccino on Ice, The Rocks und so weiter zu trinken. Also, ich freue mich, dass wir offensichtlich aus Mode- und Fashiongründen in Zukunft auch den Dreck unter den Fingernägeln lassen können. Ja, weil wir sind einfach nur total im Trend. Ich freue mich. Auf gleich. Da gibt's

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1: Schönes Wochenende. Heute wird's weltmeisterlich, weil wir haben Christoph Kramer aus dem WM-Team 2014 bei uns im Studio. Und den benutzen wir so richtig durch. Wann haben wir schon mal einen Weltmeister hier gehabt? Mit dem will ich natürlich auch mal frühstücken, weil ich wissen will, was ist denn so jemand morgens, um so viel Kraft und Sprungkraft zu kriegen? Deswegen gibt's gleich ein kleines Frühstück mit Christoph Kramer hier bei uns in der Show.

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schönes Wochenende. Ich öffne mit euch Hörerpost und das ist ja immer der Höhepunkt meiner Show. Der Tobias hat mir geschrieben, Gott, ein Junge diesmal. Normalerweise schreiben mir ja immer nur Mädchen. Und er sagt, liebe Barbara, fährst du eigentlich Fahrgeschäfte? Zum Beispiel auf dem Oktoberfest. Ja, Logo! Ich gehe ja immer ins Schützenzelt, wenn ich aufs Oktoberfest gehe. Und wenn es irgendwie ausgeht, fahre ich Wilde Maus und dann auch nochmal Achterbahn. Natürlich, ich muss sagen, Geisterbahn fahre ich nicht mehr, weil das ist mir zu langweilig. Sehr lustig ist ja auch dieses Spiegelkabinett, wo man immer ans Glas da überall stößt und sich wehtut. Und dann auch dieses Band, was einen so weiter transportiert, wenn man schon so ein bisschen Diri-Dari hat, wenn man schon ein bisschen was getrunken hat, dann ist das besonders lustig. Ich empfehle es absolut, lieber Tobias. Solltest du aufs Oktoberfest gehen, please don't miss the Fahrgeschäft. Vielen Dank für die lustige Frage, passend zu unserer Jahreszeit. Und ja, ich würde mich da auch noch über mehr Fragen von euch freuen, wenn ihr wollt. Schickt einfach alles in unsere App oder auf unserer Webseite. Gibt es die Möglichkeit, alles loszuwerden. Und apropos alles loswerden, wir haben heute jemand, der hoffentlich auch alles loswerden will, hier bei uns in der Show, nämlich den Weltmeister Christoph Kramer. Der war im Team 2014, als in Brasilien der Pott an Deutschland ging. Ist schon eine Weile her, aber er kann sich noch erinnern. Wobei, nee, das stimmt eigentlich auch nicht. Egal, wir werden mit ihm reden über den Sieg und vieles mehr. Aber vorher werden wir mit ihm frühstücken. Und wie das klingt, hört ihr gleich.

0: eingeschaltet habt. Heute wird's interessant. Ein Weltmeister ist bei uns zu Gast. Christoph Kramer aus dem WM-Team 2014 ist unser Gast. Und er kommt nicht nur für Waffeln, sondern er kommt auch, um mit uns zu frühstücken. Und genau das machen wir jetzt zusammen. Ich mache dir jetzt ein Frühstück. Ich sehe dich schon, ohne dich anzugucken, sehe ich schon, wie du den Kopf schüttelst und sagst, nee, da ist nichts für mich dabei. Aber ich versuch's trotzdem. Schau mal her. Semmel, Croissant, Brot.
1: Ich kann das von hier nicht erkennen, ist das Sauerteig Brot? Nein.
0: Ja, klar.
2: Ich würde...
0: Das ist, hör mal.
1: Ich
0: Sauerteig? Nein, ja, aber wir stellen uns vor, es wäre Sauerteig.
1: Also ich glaube, ich würde das Hörnchen nehmen.
0: Ja.
1: Würde es einfach mit Nutella nehmen.
0: Oh geil.
1: Aber das ohne Butter.
0: Das macht nichts.
1: Okay.
0: Also guck mal her, das haben wir ganz neu angeschafft. Das ist ja vor deiner Zeit gewesen, dass die Nationalmannschaft von Nutella gesponsert wurde, oder?
1: Das wird auch, wird der erste Stich, ne? Okay. Der erste Stich ist so schön.
0: Willst du es?
1: Nö, mach.
0: Doch komm, ich gebe dir das Ding verschlossen rüber. Nee, das geht ja nicht, weil dann komme ich ja nicht dran ans Nutella. Sonst könnte ich es dir geben und du könntest sozusagen das so... Soll ich es aufmachen? Soll ich das... Ja. Warte, wir machen ASMR. Warte.
1: Das heißt ASMR.
0: Ich mache dir das da so auf die Seite, ja?
1: Ja.
0: Ich halte mich fern von solchen Sachen, weil ich es natürlich auch geil finde. Sowas gibt es bei mir zu Hause nicht. Aber jetzt, wo es hier ist, würde ich sagen, drehe ich jetzt in der nächsten halben Stunde, die ich mit dir rede, komplett durch und löffel das mit dem Löffel aus dem Glas raus. Bist du auch so menschlich oder geht dir das ab?
1: Ja, ich muss sagen, also ich achte deutlich mehr jetzt drauf als während meiner Karriere.
0: Oh, geil.
1: Also deutlich mehr. Mhm. Aber am Ende bin ich, also ich finde Essen schon was Tolles so insgesamt.
0: Jetzt wird's spannend bei uns. Er ist gut aufgewärmt, er ist gut drauf. Die Waffeln stehen bereit und Christoph Kramer erzählt uns von seinem aufregenden Leben und seinem neuen Roman. Bis gleich.

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7: Es ist 5:05, ich bin Silas Quiring. Guten Tag. Kanzler Merz ist unangekündigt nach Kiew gereist. Sein Besuch kommt nur einen Tag nach einer Drohung aus Russland. Anne Brauer.
8: Ja, der Kreml hat gestern Ausländer und Diplomaten gewarnt, nach Kiew zu kommen und heute klargemacht, wie ernst er diese Drohung meint. Während des Kanzlerbesuchs ging der Drohnenalarm los. Russland hat einen Angriff auf eine Brücke in Kiew gestartet. Merz sicherte der Ukraine unbeirrt Deutschlands Solidarität zu und wirft Russland Terror vor. Der Kanzler ist übrigens nicht allein unterwegs. Mit in Kiew sind Wirtschaftsministerin Reiche und Unternehmer aus der Energie- und der Rüstungsbranche. Es geht auch darum, wie Deutschland die Ukraine in diesen Bereichen ganz konkret weiter unterstützen kann.
7: Die deutsche Fußballnationalmannschaft will ihre Pleite im Hinspiel wieder gut machen. In der Nations League trifft das Team von Jürgen Klopp heute wieder auf Griechenland. Der sagte vor dem Spiel:
9: Im Hinspiel haben wir vieles versucht. Manches hat geklappt, aber nicht genug, um Griechenland zu schlagen. Griechen haben am Ende nicht unverdient gewonnen, das muss man auch so sagen. Seitdem durften wir nochmal ein Spiel spielen gegen Serbien, das sah schon deutlich besser aus und mehr davon. Und dann wären wir ein besserer Gegner für Griechenland und es wäre schon mal ein Anfang.
7: Anpfiff in Thessaloniki ist 20.45 Uhr. Mehr Pünktlichkeit bei der Deutschen Bahn, das wird es so schnell nicht geben. In der Bild am Sonntag hat die Bahnchefin Paller die Erwartungen gedämpft. Das Schienennetz sei alt und störanfällig und die Sanierung werde mindestens 10 Jahre dauern. Neuer Rekord für das Münchner Oktoberfest. 7,4 Millionen Menschen sind in den letzten gut 2 Wochen auf die Wiesen geströmt. Mehr als je zuvor, heißt es von der Stadt. Dieses Jahr hatte München besonders viel Glück mit dem Wetter. Beim Formel-1 Grand Prix von Bahrain hat Max Verstappen nach einem chaotischen Rennbeginn einen Start-Ziel-Sieg eingefahren, seinen ersten Saisonsieg. Der Red Bull-Pilot gewann vor Kimi Antonelli und Lewis Hamilton. Der große Preis von Bahrain wurde in Malaysia ausgetragen. Das ursprünglich geplante Rennen war wegen des Iran-Kriegs abgesagt worden.
10: Der Sonntag zeigt sich heute wieder mal meist freundlich. Die Wolken machen im Laufe des Tages immer öfter Platz für die Sonne. Dazu bleibt es trocken bei bis zu 20 Grad. Morgen ist es ähnlich. Sonne und Wolken wechseln sich ab und wir kriegen milde 21 Grad.
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11: Es ist das erste Oktoberwochenende und ich grüße euch aufs Herzlichste hier. Für die nächsten Stunden werden wir ja gemeinsame Zeit verbringen und ich habe heute wirklich jemanden im Studio, also sowas gab es hier noch nie, einen echten Weltmeister. Ja, und zwar aus dem Jahr 2014 und das haben wir ja alle noch lebhaft lebhaft in Erinnerung, wie in Rio gefeiert wurde, als unsere deutsche Fußballnationalmannschaft gewonnen hatte. Und Teil dieser Mannschaft war Christoph Kramer. Sein erstes Buch war auf der Spiegel-Bestsellerliste und das zweite folgt sogleich. Wie es jetzt dazu kam, dass er Schriftsteller wurde und wie es in so einer WM-Herrenumkleide aussieht, das sind die Themen, die uns gleich beschäftigen werden. Aber vorher gibt's erstmal Musik für euch.

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0: Ich wünsche euch ein super Wochenende. Mein heutiger Gast, der hat was geschafft. Davon träumt, glaube ich, jeder Junge, der schon mal irgendwo auf dem Bolzplatz stand. Alle wollen ja irgendwann mal für die deutsche Nationalmannschaft kicken. Und er hat's gemacht.
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0: Ladies and Gentlemen, heute wird es ein bisschen eng bei uns im Kabinchen, weil es quetscht sich ein 1,91 Meter großer, sehr, sehr, sehr sportlicher Mann in meine Podcast-Kabine noch mit dazu. Er ist Fußballweltmeister, erklärt uns inzwischen im Fernsehen, wie Fußball funktioniert, steht aber überhaupt nicht mehr auf dem Fußballplatz, führt aber trotzdem noch die Tabellen an, weil er ist gerne mal zu Gast in der Spiegel-Bestsellerliste und da ganz vorne. Herzlich willkommen, Christoph Kramer.
2: Hi, hast nicht zu viel versprochen, mochte ich.
0: Ja, gell? Ich habe nämlich schon ein bisschen gesagt, ich habe mir eine gute Anmoderation überlegt. Gibt es irgendwas, was du immer hörst?
2: Ja, ich habe ja diesen Crash-Out ist Jugendwort, ne? Ich habe ja diesen Crash 2014 gehabt.
0: Gehirnerschütterung.
2: Genau. Und damit werde ich oft konfrontiert und anmoderiert. Das ist, also ich finde es krass, dass die Leute das immer noch witzig finden.
0: Ja,
2: aber,
0: klar.
2: Ich meine, ist okay für mich.
0: Ich kenne das ja selber. Zu mir sagen immer alle, sie sind sehr dünn geworden. Das ist, glaube ich, wirklich so in den Medien. Man wird mit zwei Klischees verfolgt und zwar ein Leben lang.
2: Ja, das kann sein. Also zu mir sagen auch mal die Leute, du bist aber groß.
0: Ja, genau.
2: Also Fernsehen macht klein und dick, ja.
0: Ja, klar. Siehst du mal, wir sind zwei sehr große, sehr schlanke Menschen. Ja. Und das wissen nur ganz wenige Leute. Naja, aber jetzt hast du ja sozusagen, du hast ja es voll geschafft, aus Fußball, Gehirnerschütterung, Karriere, Borussia, noch so viel Neues dazu hinzuzufügen, dass die Leute jetzt schon ein bisschen also überlegen müssen, wenn sie dich sehen. Also jetzt haben sie viele Bilder im Kopf.
2: Ja, hoffentlich. Das war ja auch irgendwie so ein bisschen der Sinn, weil, also ich habe mit 33 aufgehört. Und danach ist schon auch noch lang Leben, ne? Deswegen, das muss man halt so ein bisschen sinnvoll füllen. Und ich wusste nicht wie, ich habe mich auch damit noch nicht so richtig beschäftigt bevor, weil ich immer so denke, ja, irgendwie, ja, man lebt aber auch so ein bisschen im Moment. Ich denke nicht so ganz krass in die Zukunft. Ich finde irgendwie.
0: Liegt es daran, dass du viel Geld auf dem Konto hast? Oder
2: auf
0: liegt
2: jeden
0: es,
2: Fall, auf jeden Fall.
0: Ja, oder? Oder ja, liegt natürlich. Es daran, dass du immer schon so warst, ja, wird schon irgendwo kommen, es wird immer irgendwas für mich geben, was ich machen kann?
2: Also ich war immer schon so ein bisschen so und ich habe irgendwie in meinem Leben gelernt, dass egal, was man sich so immer überlegt, wo willst du nächstes Jahr sein, wo willst du in 5 Jahren sein, das passiert sowieso nie. Deswegen, das Leben ist so unvorhersehbar und ich finde, es macht wirklich Sinn, im Moment zu leben. Das muss man sich ein bisschen antrainieren, das hört sich auch sehr philosophisch an, aber das macht schon auch richtig krass Sinn. Und dann hat es natürlich damit zu tun, dass ich eine Sportart ausgeübt habe, wo man ganz gut verdient und das gibt natürlich viel Ruhe und viel Freiheit und das gehört natürlich auch zur Wahrheit, wenn ich sage, ich lebe gerne im Moment. Ne?
0: Also du hast so viele tolle Sachen gemacht. Jetzt lass uns, wir müssen uns jetzt konzentrieren. Jetzt fangen wir mal beim Fußball an. Du erklärst ja uns Fußball. Jetzt ist meine Frage an dich, wie oft erklären dir die Deutschen Fußball? Also bist du sehr viel damit konfrontiert?
2: Ja, voll. Also ich finde auch das, also ich muss sagen, ich finde das Schöne am Fußball. Es stresst manchmal und ist auch manchmal so ein bisschen nervig, weil die Leute es wirklich nicht besser wissen. Aber natürlich gibt es voll viele und es gibt viele Meinungen. Davon lebt ja auch der Sport, deswegen beschwere ich mich nicht darüber. Also ich bin ja auch am Ende Profiteur davon. Aber natürlich, das ist, finde ich, das Faszinierende am Fußball, dass es niemand so richtig erklären kann und dass es alle wirklich denken, dass sie die richtige Meinung davon haben. Also ich habe so viele Freunde, die sagen, wenn ich bei Bayern München vorne spielen würde, würde ich auch 15 Tore in der Saison schießen. Also den Satz haben wir schon alle 1 Milliarde Mal gehört.
0: Ja.
2: Und den dann zu erklären, boah, ich glaube, wenn du bei Bayern München spielen würdest, du würdest vielleicht in einem Bundesligaspiel nicht in die Nähe des Balles kommen, weil so viel passiert, bis man ein Tor schießt. Mhm. Das kann man ja auch nicht glauben. Und ich verstehe auch jeden, der denkt, ja doch, ich würde das auch schaffen. Also,
0: einfach
2: ich verstehe
0: durchziehen.
2: Das.
0: Weißt du, genau. Den muss er machen. Ist mein liebster Spruch. Den muss er machen. Ich habe wirklich gar keine Ahnung von Fußball. Aber ja, ich bin vor allem auch sehr viel in Berührung gekommen mit Menschen oder mit Männern, die ja eigentlich auch eine Riesenkarriere, weißt du, die haben alle deutsche Auswahl, bayerische Auswahl gespielt und dann Knie, Meniskus, irgendwas kam dazwischen. Aber eigentlich waren sie schon mit einem Schritt in der Nationalmannschaft drin, oder? Davon gibt es auch viele.
2: Auch, alle meine Freunde. Also das ist ja auch das Schöne und da ist auch ein bisschen Wahrheit dran. Also ich würde das, wenn ich es nicht geschafft hätte, würde ich das von mir auch sagen. Aber es gehören halt wahrscheinlich, ich kann dir bestimmt 10, 15, 20 Momente aufzählen, wo ich genau zur richtigen Zeit am richtigen Ort war und wäre ich einmal nicht an diesem Ort gewesen, wäre ich kein Fußballprofi geworden.
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0: Gleich erfahren wir, warum Christoph Kramer als der beste Fußballer der Schule trotzdem nicht automatisch der Coole und der

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3: Ich freue mich, dass ihr hier wieder zu unserem Date erschienen seid. Es ist ja so, wir treffen uns immer zur verabredeten Uhrzeit und dann ist die Verabredung, ich bringe frische Waffeln mit und einen tollen Gast. Und heute löse ich wirklich ein, es ist Christoph Kramer geworden, der uns heute hier im Studio besucht. Ehemaliger Fußball-Weltmeister, aber momentan macht er eher Schlagzeilen wegen seines Romans. Er hat schon den 2. veröffentlicht und der 1. ist direkt auf der Spiegel-Bestsellerliste gelandet. So, ich habe viele Fragen an diesen jungen Mann und die solltet ihr nicht verpassen.

0: zum großen Promi-Interview der Woche. Früher war mein heutiger Gast in der Schule zwar der schnellste und der beste im Fußball, er war aber auch klein und hatte schlechte Haut und meinte, er war jetzt nicht unbedingt der Schulhofkönig. Aber heute sieht die Sache anders aus.
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0: Aber in der Schule, warst du immer schon der Beste im Sport?
2: Ja, da habe ich es auch raushängen lassen. Ich habe da viel drüber nachgedacht so in meiner Jugend. Wenn ich nicht der Beste im Sport gewesen wäre, glaube ich, hätte ich auch so eine, wäre ich eher ein Outsider gewesen. Aber dadurch,
0: nein, dafür ja, doch, bist du, nein. Oder nein, warst nein, du nicht war, cool? Nee, warst war, du nicht auch so, dass war, die Mädels total...
2: Ich war mega klein. Ich hatte richtig krass Akne. Also ich hatte schon so ein paar Grundvoraussetzungen.
0: Für Außenseiter ja. eigentlich, ja. Okay. Aber dann konnten sie dir einfach nichts vormachen beim Rennen und beim...
2: So. Du bist halt bei den Jungs auf jeden Fall der Coolste. Wenn du der Beste im Fußball bist in der Schule, das schon, ja. zumindest in der Zeit, wo ich in die Schule gegangen bin, da war schon viel wert so.
0: Ja. Spielst du noch?
2: Ich spiele jetzt mehr Paddle, muss ich sagen.
0: Ja, alle spielen Paddle.
2: Ja, das ist aber auch wirklich toll, muss ich sagen.
0: Baut man sich dann sowas einfach in den Garten, oder?
2: Also ich glaube, weil es kommt gerade so krass, also ich habe keinen großen Garten.
0: Okay, also du hast keinen eigenen Garten. Paddle.
2: Nee, habe ich nicht.
0: Paddleplatz, okay.
2: Also ich glaube, das Geheimnis von Paddle, das jetzt nicht, warum ich es spiele, ist, dass es eine sehr einfache Sportart ist und dass jeder ganz schnell Erfolgserlebnisse hat und du wirst keinen auf der Straße finden, der sagt, ich kann das gar nicht so gut. Alle sagen, sie können das mega gut, weil
0: das
2: sie...
0: Das stimmt, das ist mir auch schon aufgefallen.
2: Ja. Weil sie ganz schnell Erfolgserlebnisse haben, weil es, also bevor du im Tennis einen Aufschlag kannst, vergehen 10 Jahre gefühlt.
0: Und da mit dem Paddle kannst du einfach hauen,
2: kannst
0: oder?
2: Kannst du direkt. Okay. Genau. Und dann kann das jeder so ein bisschen und dann fühlen sich alle so gesehen und auch irgendwie wichtig und deswegen funktioniert das voll gut in der Breite und ist auch eine tolle Sportart. Ja, und
0: hat das nicht Zlatan cool. Ibrahimovic auch so ein bisschen nach vorne gebracht?
2: Ja, der hat in Schweden, ich glaube, der hat 12 Hallen gebaut.
0: Ja, gell?
2: Da, weil das war während Corona in Schweden durftest du nämlich Paddle spielen und sonst nichts. Und da, also
0: wie cool.
2: Der hat damit, also ich glaube, der hat auch keine Geldsorgen, aber der hat damit, glaube ich, Milliarden gemacht, aber der verkauft die gerade alle, weil da ist es rückläufig. In Schweden spielt kaum noch einer Paddle.
0: Hattest du zwischendurch mal die Nase voll von Fußball? Hattest du auch mal in deiner Karriere so das Gefühl, boah, ich kann's, es nervt irgendwie?
2: Also vom Spiel an sich nicht. Ich habe auch immer gerne trainiert. Ich hatte natürlich schon die Nase voll so von dem Geschäft oder gerade in Zeiten, wo du nicht spielst, wo es mal einen Trainer gibt, der dich nicht mag und so. Da fällt es schon schwer, so zum Training zu fahren. Trotzdem wusste ich wirklich immer sehr zu schätzen, was ich da gerade mache. Das wusste ich wirklich immer. Und das finde ich auch wichtig, dass man das als Fußballer weiß. Und man darf sich auch über alles beschweren, man muss sich auch nicht immer entschuldigen und erst sagen, ich führe so ein privilegiertes Leben, aber, also ich finde, man darf sich auch beschweren, egal wo man ist, aber ich wusste schon immer, dass ich am Ende des Tages sehr dankbar sein kann, dass ich so viel Glück hatte. Also mir ging es schon manchmal auf den Sack, aber
0: ja, weil
2: wirklich
0: so ein
2: selten.
0: Geiger, weißt du, wenn dann hier, keine Ahnung, David Garrett zu Gast ist, der hat halt immer die Geige am Mann und der spielt auch jeden Tag, weil er es vermisst, aber weil er es natürlich auch machen muss und ich frage mich immer, gibt es nicht auch mal den Moment, wo man sagt, leg das Ding jetzt mal auf die Seite und mach's mal 3-4 Tage nicht oder beschäftige mich auch mal gar nicht mit dem Thema.
2: Also ich glaube, dass das krass ungesund ist, aber ich habe, seitdem ich 4 bin, ich gucke auch jetzt noch jedes Spiel. Also es ist wirklich eine große Leidenschaft von mir einfach, so Fußball. Also ich habe das nie so, dass ich denke, boah, jetzt ist aber mal gut. Also ich gucke alles, ich interessiere mich auch einfach dafür. Also ich mach's gerne.
0: Wenn man, oh geil, du kriegst so Nachrichten, gell? Macht das Ping bei dir?
2: Das bin tatsächlich echt krass.
0: Wer schreibt da?
2: Florian Neuhaus.
0: Kennen wir den?
2: Der spielt bei Gladbach und der hat mir gerade geschrieben.
0: Wusstest du schon früher, dass es der Kloppo macht, als es alle anderen erfahren haben?
2: Ich würde sagen, vielleicht einen Tick. Aber jetzt
0: Ticken früher.
2: Aber nicht doll früher.
0: Okay.
2: Also ich finde das ja auch immer, es gibt ja jetzt mittlerweile so in Deutschland so, der Journalismus hat sich ja dahin entwickelt, wer es eine Minute früher weiß, der,
0: ja.
2: aber nicht doll früher.
0: Okay.
2: Also ich finde das ja auch immer, also ich, es gibt ja jetzt mittlerweile so in Deutschland so, der Journalismus hat sich ja dahin entwickelt,

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1: 7:45.
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5: Es ist 5:03, ich bin Silas Quiring, guten Tag. 7,4 Millionen Besucher. Das ist ein neuer Rekord für das Münchner Oktoberfest, das heute zu Ende geht. Einzelheiten von Anne Brauer.
6: Dieses Jahr hat das Wetter besonders gut mitgespielt und so wurde die bisherige Bestmarke von vor 3 Jahren nochmal um 200.000 Besucher übertroffen. In den vergangenen gut 2 Wochen sind 6,7 Millionen Maß Bier getrunken worden. Mehr als im Vorjahr, gerade bei der alkoholfreien Variante. Aber das Plus beim Bier fällt nicht so groß aus wie das bei den Besuchern. Einen Rückgang verzeichnen die Oktoberfestmacher auch. Der ist aber eine gute Nachricht. Der Stromverbrauch ist nämlich deutlich gesunken.
5: Auf unsere Hilfe könnt ihr weiter zählen. Das hat Kanzler Merz heute den Ukrainern bei einem Überraschungsbesuch in Kiew versprochen. Begleitet wurde sein Besuch von Luftalarm. Russland hat kurz nach Merz' Ankunft eine wichtige Brücke in der Stadt angegriffen. Der Kanzler wirft dem Kreml Terror vor. Wir brauchen einen anderen Umgang mit Wasser, sagt Bundesumweltminister Schneider mit Blick auf die niedrigen Pegelstände, etwa am Rhein. Er fordert im Kölner Stadtanzeiger die Länder auf, massiv in die Wasserinfrastruktur zu investieren. Es gehe darum, Wasser so gut wie möglich in der Landschaft zu halten. Grünen-Fraktionschefin Dröge hofft auf Grün-Rot-Rot im Bund, auch wenn die aktuellen Umfragen das nicht hergeben. Dröge sieht große gesellschaftliche Mehrheiten für soziale Themen wie die Vermögenssteuer oder bezahlbare Mieten. In der Zeit sagt sie, die Mitte ticke eigentlich links. Im letzten Spiel dieser Länderspielpause trifft die deutsche Fußballnationalmannschaft heute wieder auf Griechenland. Das Nations League-Hinspiel vor einer Woche hatte die DFB-11 ja noch verloren. Jana Klonikowski.
7: Genau, und da soll jetzt natürlich möglichst eine Revanche her. Mutmacher ist der Sieg gegen Serbien am Donnerstag. Da hatte der zweite deutsche Kader dieser Länderspielpause ein deutlich besseres Bild abgegeben. Ob Bundestrainer Jürgen Klopp heute eine ähnliche Mannschaft aufs Feld schickt wie gegen Serbien oder weiter durchtestet, hat er noch offen gelassen. Aber klar gesagt, wir wollen das Spiel gewinnen.
8: Der Sonntag zeigt sich heute wieder mal meist freundlich. Die Wolken machen im Laufe des Tages immer öfter Platz für die Sonne. Dazu bleibt es trocken bei bis zu 20 Grad. Morgen ist es ähnlich. Sonne und Wolken wechseln sich ab und wir kriegen milde 21 Grad.
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9: Hallöchen und ein wunderschönes Wochenende. Toll, dass ihr alle eingeschaltet habt. Hier riecht's schon wieder verdächtig nach frisch gebackenen Waffeln. Und auch ein bisschen nach Umkleidekabine und Fußballrasen. Denn ich habe einen Fußballweltmeister hier bei mir im Studio aus dem Jahre 2014. Christoph Kramer ist bei uns, der ja inzwischen Bücher schreibt. Es geht jetzt aber erstmal nochmal um seine Fußballkarriere. Wir sprechen natürlich über die Weltmeisterschaft und wir sprechen über Jogi Löw. Und es interessiert mich auch, ob man nach so einem Erlebnis wie der Fußball-WM 2014 noch ganz viel Kontakt miteinander hat, so als Mannschaft.

0: Willkommen zurück. Wir gehen zurück ins Jahr 2014. Da wurde nämlich mein heutiger Gast mit Deutschland Weltmeister. Ein Riesenerlebnis, das ihn natürlich mit seiner Mannschaft von damals bis heute verbindet.
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0: Das ist ein großes Glück eingekehrt in Deutschland, glaube ich, jetzt, als das bekannt gegeben wurde mit Kloppo, oder? Ich habe jetzt eigentlich keine zwiespältigen Sachen gehört und vor allem, ich muss auch sagen, also seine Ansprache, die er gehalten hat, als er gesagt hat, er macht den Job und was er dann alles gesagt hat, da dachte ich mir, ja, genau so. Genau. Weil er gesagt hat, wenn ihr meine Familie nicht in Ruhe lasst, wenn ihr mich nicht mehr wollt, sagt's mir, dann bin ich weg. Da ist natürlich finanzielle Unabhängigkeit wirklich viel wert.
2: Ja, auf jeden Fall, aber so war er auch schon in frühen Jahren, als er noch wahrscheinlich nicht so eine krasse finanzielle Unabhängigkeit hat. Also ich finde immer, wenn ich ein Interview, eine Pressekonferenz, egal was von Jürgen Klopp sehe, dann denke ich immer, ja. Das ist, glaube ich, der größte Vorteil so von Jürgen Klopp, wenn ich das mit unserer Politik vergleiche. Mhm. Er spricht irgendwie unsere Sprache und man versteht, was er meint. Und wenn Politiker reden, ich schwöre, ich verstehe nicht, was die meinen.
0: Ja, man schaltet sofort ab. Es ist wie, wenn jemand anfängt, Sachen abzulesen. Dann schaltet man ja innerlich auch ab, im Vergleich dazu, wie wenn er freisprechen würde. Und so ist es bei Politikern. Die fangen an und es legt sich so eine bleierne Müdigkeit auf einen irgendwie, gell?
2: Lange auch nicht mehr, ich schwöre, gesagt, aber ja.
0: Hast du Kontakt noch zu Jogi Löw?
2: Ich habe mit ihm im Frühjahr 2 E-Mails hintergeschrieben.
0: Das ist schön.
2: Ja.
0: Trifft man sich nochmal, weil es ist eigentlich immer so schade, gell, wenn man einmal so eine Gruppe war und dann hat man sowas geschafft und dann gehen alle auseinander und dann kriegt man es vielleicht nie wieder hin, mal alle an einen Tisch zu kriegen.
2: Also wir hatten ein 10-Jahrestreffen mit der Nationalmannschaft für die WM 2014 vor 2 Jahren. Das war sehr schön, aber sonst, man kriegt es ja nicht hin. Also immer, wenn ich jemanden aus dieser Gruppe 2014 sehe, weil man so einen Maximalerfolg hatte und so eine intensive Zeit gelebt hat, man hat irgendwie das Gefühl, man ist krass verbunden, obwohl man sich so 10 Jahre nicht gehört hat. Das finde ich sehr schön, aber im Alltag, also man sieht sich kaum.
0: Und ist es jetzt so, weil wir Außenstehenden denken ja, dass ihr auch euch ganz eng verbunden fühlt mit Helene Fischer. Ist es auch bei dir so, dass du jetzt sagst, wenn ich Helene Fischer sehe, denke ich auch immer an meinen Sieg? Nur weil die da halt bei diesem Fest da am Brandenburger Tor gespielt hat?
2: Tatsächlich gar nicht. Also,
0: nicht so, oder?
2: Also,
0: okay.
2: Wenn du das jetzt nicht gesagt hättest, hätte ich es dann nicht gewusst. Aber ja, also ab jetzt ja.
0: Ich weiß nicht, wir haben uns letztes Mal unterhalten, aber ich krieg's nicht mehr ganz zusammen. Hast du dich auch ein bisschen dafür ausgesprochen, dass Kinder nicht schon mit 6 in so eine Maschinerie reinkommen, wo sie im Prinzip keine Freizeit mehr haben und nur noch in der Förderung und im Fußball irgendwie sind?
2: Ja, also würde ich mich für aussprechen. Ich habe jetzt immer gerade einen Managerkurs, um kurz auszuholen. Und da heißt es, je früher du im NLZ bist, desto höher ist tatsächlich die Chance, dass du Profi wirst. Das ist ein bisschen das Problem. Aber ich finde nicht, dass wir nur auf die gucken sollten. Ich bin ein bisschen zweigeteilt, weil im Leistungssport müssen wir schon auf die Besten gucken. Das ist ganz wichtig, dass wir auf die Besten gucken und es nicht allen recht machen, weil wir die Besten fördern müssen. Aber trotzdem müssen wir gerade in NLZ und im Fußball, es spielen so viele Kinder Fußball, es schaffen unter 1%. Und da musst du ja auch logischerweise ein bisschen auf die 99,9 gucken, die es nicht schaffen. Weil das betrifft so viele Kinder. Mhm. Und ich weiß nicht, ob es gesund ist, Kinder aus ihrem sozialen Umfeld, hört sich jetzt böse an, zu reißen, die dann 300 Kilometer irgendwo in ein Internat zu packen und dann leben die nur für den Fußball und schaffen es dann nicht. Weil ich war ja auch mal eines dieser Kinder und jeder von uns in der Kabine dachte, er schafft's und er ist so knapp davor und es schafft am Ende keiner und man ist so weit weg, das sieht man als 15, 17, 19-Jähriger, sieht man gar nicht, wie weit man vom bezahlten Fußball weg ist, weil man denkt, boah, ich spiele jetzt bei Leverkusen in der Akademie. Ja, das ist nicht mehr weit.
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0: Gleich erfahren wir, was Christoph Kramer als Jugendlicher für den Fußball alles verpasst hat, verpassen musste und aber auch verpassen wollte. Er wird's nämlich jederzeit wieder genauso machen. Bis gleich.

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4: Also ich hoffe, ja, ihr habt die Arbeitswoche gut überstanden. Für alle, die trotzdem immer noch viel zu tun haben und heute vielleicht nicht so richtig auf dem Sofa liegen können. Es lohnt sich ja, das Radio nebenher laufen zu lassen, weil Christoph Kramer ist bei mir im Studio und wir erarbeiten hier gerade eine Erkenntnis. Weltmeister wird man offenbar nicht so ganz ohne weiteres. Man muss auf ein paar Sachen verzichten, zum Beispiel auf einen Teil seiner Jugend, auf Partys, auf Familie, auf Rumknutschen und auf all das, was alle anderen Jungs in der Klasse machen. Aber das soll er uns gleich mal selber erzählen.

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0: Hallöchen. Also während andere Teenager am Wochenende auf Partys waren, saß mein heutiger Gast meistens im Bus und ist zum nächsten Fußballspiel gefahren. Das heißt, für ihn war Knutschen, Bier und Disco eigentlich alles ein bisschen schwierig, sehr, sehr weit weg und kaum zu kriegen, weil er eben immer auf dem Fußballplatz stand.
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0: Leute, die Leistungssport gemacht haben, auch wenn sie dann am Ende nicht davon leben können, es hilft dir ja doch wahnsinnig viel für dein Leben, ja, oder? Auch wenn du dann zu den 99% gehörst, die es am Ende nicht aufs Spielfeld schaffen, in die erste oder zweite Bundesliga, aber sie haben dann schon irgendwie was dabei, was sie schon irgendwie unterscheidet von vielen anderen.
2: Ich will jetzt nicht mit irgendwelchen Statistiken immer kommen, aber ich habe wieder eine gelesen, die ich krass interessant fand und die ich auch sehr aussagekräftig finde. Es waren Mädchen, die Leistungssport betrieben haben und es nicht geschafft haben, kommen zu 80% höher von der Wahrscheinlichkeit her in Führungsposition,
0: okay,
2: als die keinen Leistungssport gemacht haben. Also Leistungssport erzieht schon. Nur meine Sorge ist ein bisschen, und da ziehe ich mich auch komplett mit rein, also ich habe die Schule mal, hätte ich meine Eltern nicht gehabt, hätte ich keine Schule gemacht. Ne? Ich habe mein Abi, das war fürchterlich. Ne?
0: Ich weiß auch gar nicht, wie man das noch schafft. Also ich meine, ja, ich weiß ja, wie Kinder lernen müssen, wenn sie eine Prüfung machen und wie das dann ist, dass man dann eigentlich aber auch noch 6 Stunden am Tag auf dem Platz steht und ja da auch keine, da zählen ja auch keine Entschuldigungen. Ja, ich schreibe morgen Mathe oder Physik oder ja, so, das hast du ja nicht.
2: Voll, also das ist schon ein Problem. Ich habe meine Schule so irgendwie hingeblättert und das war auch wirklich mir hätte auch nichts Spaß gemacht. Und dann dieser Traum, der dann zerplatzt, also das ist bei mir im Jugendalter ist das mal passiert, dass ich mal rausgeflogen bin, weil ich zu klein war tatsächlich. Und was da dann so auf dich wartet emotional, das ist auch nicht so leicht. Also
0: du musst ja auch den Freiraum erstmal füllen, der da das Vakuum, ja, was dann entsteht, oder?
2: Voll.
0: An Zeit und Gedanken, wenn du plötzlich nicht mehr Fußball spielst.
2: Also ich kenne viele Kinder, die mit mir aufgewachsen sind im Fußball, die es alle nicht so hoch geschafft haben. Mhm. Und die haben auch alle auf diese Karte gesetzt und die trauern ihrer Jugend schon auch hinterher. Und das kann ich auch verstehen. Die hatten einfach nicht so viel Glück wie ich. Die hatten genau den gleichen Ehrgeiz, die hatten vielleicht sogar manchmal mehr Talent, aber die hatten einfach nicht so viel Glück. Und
0: was hast du verpasst?
2: Also so eine ganze Pubertät, also wo das so anfing mit 15 oder so, die hatte mit dem was und der mit der und da ist die Party, das war ja, ja, unmöglich, da hinzukommen. Also ich habe tatsächlich so mit 15...
0: Du hast immer erfahren, wer mit wem was hatte, ja, genau, aber du warst halt nicht dabei.
2: Ich war ganz weit weg. Und da muss ich schon sagen, da habe ich auch so in der Schule mal so ein bisschen sozialen Anschluss verloren. Und heute sitze ich hier mit dir und kann sagen, ja, hat sich alles gelohnt. Aber
0: ja,
2: wenn
0: es am Ende gut geht, ist ja immer, genau, rückblickend auch alles, genau, easy, ja.
2: Aber ich habe da schon dran zu knabbern gehabt. Also du verlierst ja auch so ein bisschen, du hast einfach nicht mehr die gleichen Themen. Also dich finden zwar alle irgendwie cool, weil du das sportlich so alles hinbekommst und so, aber dann, wenn das so mit ersten Partys losgeht in der Pubertät.
0: Du warst ja jedes Wochenende, juckt, du warst ja auch,
2: genau,
0: gar niemanden.
2: Nein,
0: aber wieso hast du es dann durchgehalten? Weil du hättest ja auch sagen können, ich will jetzt auch mal knutschen und ein Bier trinken und, ja, nicht immer schon wieder im Bus sitzen und nach Erfurt fahren oder sonst irgendwo hinfahren, irgendwie auf irgendein Turnier.
2: Ich will das auch, ich sage das heute so und ich möchte das auch gar nicht, dass das irgendwie zu negativ rüberkommt oder so, weil ich einfach eine wunderschöne Jugend hatte und weil ich das gemacht habe, was mir Spaß macht, und das war Fußballspielen. Ich sage das heute so und ich möchte das auch gar nicht, dass das irgendwie zu negativ rüberkommt oder so, weil ich einfach eine wunderschöne Jugend hatte und weil ich das gemacht habe, was mir Spaß macht, und das war

0: weil Karrierejahre sind auch Lebejahre und zwar die schönsten, weil sie in deinen 20ern sind, ne? Darf man auch nicht vergessen. Also ja. Ich glaube, ich habe einen ganz guten Spagat dazwischen gefunden und ich konnte halt auch Alkohol trinken und wusste, ich kann am nächsten Tag auch trainieren.
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2: Gleich wird aus dem Fußballer Christoph Kramer endgültig der Autor Christoph Kramer. Wir reden nämlich über Gefühle und seine Vorbilder. Bis gleich.

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3: Es ist 3:05. Ich bin Silas Quering. Guten Tag. Neuer Rekord für das Münchner Oktoberfest. 7,4 Millionen Menschen sind in den letzten gut 2 Wochen auf die Wiesen geströmt. Mehr als je zuvor, heißt es von der Stadt. Ein Grund dafür, dieses Jahr hatte München besonders viel Glück mit dem Wetter. Die bisherige Bestmarke aus dem Jahr 2023 lag bei 7,2 Millionen Besuchern. Auch beim Bier, ganz besonders beim alkoholfreien und beim Essen meldeten die Wiesenwirte steigende Verkäufe im Vergleich zum Vorjahr. Der Stromverbrauch ist dagegen laut Stadt zurückgegangen. Die Regierung darf nicht beim Sozialstaat den Rotstift ansetzen. Das fordert ein breites Bündnis aus Gewerkschaften und Wohlfahrtsverbänden, vom DGB und Verdi bis hin zu Caritas und Diakonie. Uwe Schimonek.
4: Die Organisation mahnt, sozialer Zusammenhalt ist Voraussetzung für demokratische Stabilität. Konkret geht es ihnen um die Änderungen bei der Pflege, die die Regierung gerade auf den Weg gebracht hat. Sie befürchten, dass Betroffene nur noch schwer oder gar nicht mehr an Leistungen aus der Pflegeversicherung kommen werden. Das Bündnis fordert stattdessen starke und verlässliche soziale Sicherungssysteme, finanziert auch über eine angemessene Besteuerung großer Vermögen und Erbschaften.
3: Kanzler Merz ist unangekündigt nach Kiew gereist. Er sichert der Ukraine weiter Deutschlands volle Unterstützung zu. Während des Kanzlerbesuchs gingen in Kiew die Sirenen los. Eine Brücke in der Stadt wurde von einer russischen Drohne getroffen. Bei der Präsidentschaftswahl in Brasilien heißt es heute wieder Lula gegen Bolsonaro. Der amtierende Präsident tritt gegen den Sohn seines Vorgängers Bolsonaro an. In Umfragen liegen beide gleich auf. Wahrscheinlich muss eine Stichwahl in 3 Wochen entscheiden. Die deutsche Fußballnationalmannschaft will ihre Pleite im Hinspiel wieder gut machen. In der Nations League trifft das Team von Jürgen Klopp heute wieder auf Griechenland. Anpfiff in Thessaloniki ist um 20.45 Uhr.
5: Bleibt weiterhin freundlich mit einem Mix aus Sonne und Wolken und weitgehend trocken. Die Temperaturen um 20 Grad, sehr angenehm. Ab Abend wird es dann langsam kühler. Morgen erwartet uns wieder ein freundlicher Mix aus Sonne und Wolken bis 21 Grad.
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6: Ich wünsche euch ein entspanntes Wochenende. Es gibt ja Menschen, die machen eine Riesenkarriere und danach fallen sie in ein großes Loch und wissen nicht, was sie mit sich anfangen sollen. Ja gut, man könnte ausschlafen und mal Keller aufräumen oder so. Aber der Fußballweltmeister Christoph Kramer, der heute bei mir zu Gast ist, der hat sich gedacht, ich will Romane schreiben und die möglichst gut. Und das hat er geschafft. Auf der Spiegel-Bestsellerliste ist er gelandet. Und wir reden jetzt gleich darüber, wie aus einem Fußball-Weltmeister jemand wird, der über Sprache, Gefühle und Bücher nachdenkt. Bis gleich. Jetzt gibt's aber erstmal Musik. Die

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0: die Hände. Wochenende, Freunde. PlayStation statt Literatur. So sah es eigentlich bei meinem heutigen Gast erstmal aus. Die ersten Jahre, da hätte keiner gedacht, dass aus ihm mal so ein richtiger Romanautor wird. Inzwischen schreibt er selber Bücher und das sehr erfolgreich.
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0: Ich finde, ein Buch schreiben ist ja so ein bisschen wie sich nackig machen, oder?
2: Ja, voll. Ich hatte, die Frage kommt total häufig, beziehungsweise du hast sie noch nicht gestellt, aber dieses so, hat sie nicht Angst davor? Es sind ja zwei Romane und ich kann immer hinterher, konnte ich immer sagen, ist der Deckmantel des Romans, stimmt gar nicht. Ja, obwohl jeder weiß, stimmt.
0: Ja, aber trotzdem ist es halt so, dass man, auch wenn es nicht deine Biografie ist, die du beschreibst oder so, aber du denkst, ja, das ist ja in seinem Kopf drin, was er da beschreibt. Mhm. Ja, also das heißt, es ist schon, man zieht sich schon ganz schön aus, ne?
2: Ja.
0: Auch vor deinen Eltern sozusagen. Waren die mit die Ersten, die es gelesen haben?
2: Die waren die Ersten, die es gelesen haben. Jetzt auch das Zweite auch. Haben sie 2 Wochen vorher bekommen. Ich muss sagen, mir fällt es nicht schwer, tatsächlich über Gefühle zu sprechen. Ich finde das vollkommen okay. Auch jetzt so vor Fremden finde ich das nicht schlimm, wenn irgendwer weiß, wie ich fühle, so in richtigen Momenten kann ich eigentlich mit jedem meiner Freunde oder auch Bekannten so über Gefühle reden.
0: Mhm.
2: Und die auch.
0: Aber über Gefühle reden und dann so sozusagen Gefühle niederzuschreiben und seine eigene Sprache zu finden. Hast du ganz viele Bücher gelesen und dir immer mal wieder beim bestimmten Buch gedacht, so würde ich schreiben oder ich würde so einen Stil, ich mache lieber lange Sätze oder ich mache wie Ferdinand von Schirach nur kurz oder so. Hast du dir das überlegt?
2: Das habe ich mir tatsächlich überlegt, gemerkt, dass es gar nichts bringt. Also man kann niemanden kopieren. Also ich habe so ein paar Lieblingsschriftsteller, so Benedikt Wells und keine Ahnung was. Mhm. Es macht gar keinen Sinn. Ich werde niemals dahin kommen und das ist auch vollkommen okay für mich. Deswegen macht dieses Wort Vorbild auch nicht so richtig Sinn. Ich glaube sowieso für alles im Leben, also jemanden zu kopieren, es gelingt nie. Ist immer komisch, ist immer so ein bisschen cringe.
0: Aber es ist
2: cringe,
0: gut, auch so eine Leitplanke manchmal zu haben, ja. Weißt du, oder so. Das macht einem ja manchmal auch eher Angst, wenn man dann mal so liest, wie die anderen schreiben können, dann denkt man so, ach scheiße, ob ich das wohl auch hinkriege. Also am besten ist es, man macht sich frei davon.
2: Also ich habe dich gesehen beim Fernsehpreis und da habe ich auch gedacht so, boah, das ist krass, wie du zwischen Spaß und Ernsthaftigkeit switcht.
0: Mhm.
2: Und das würde ich auch gerne so können.
0: Mhm.
2: Aber wenn dann der erste Witz nicht kommt und keiner lacht, dann denkt man, warum, bei Barbara Schöneberger hätten sie jetzt gelacht. Also es macht keinen Sinn, jemanden zu kopieren. Es klappt nicht. Man braucht seinen eigenen Stil.
0: Man braucht das eigene Gefühl auch für sich die ganze Zeit. Das ist wie zum Beispiel mit Teleprompter arbeiten. Ich habe immer das Gefühl, wenn du abliest, ja, entfernst du dich von deinem, also ich habe noch nie in meinem Leben irgendwas mit dem Teleprompter gemacht, ja. Und ich weiß immer, wenn du dann anfängst, das zu lesen, dann bist du nicht mehr du selber so. Und dann kannst du nicht mehr reagieren, dann ist dein Kopf total zu und dann funktioniert es irgendwie nicht mehr. Und dann ist es, glaube ich, wie wenn du die ganze Zeit versuchst, oh, ich muss mehr so machen, weil das macht mein großes Vorbild auch. Dann ist man nicht bei sich.
2: Also ich habe das auch zum Beispiel bei so jetzt wie heute, wenn du mir vorher gesagt hättest, wir sprechen über das und das und ich frage dich das und das, dann legt man sich ja automatisch Sachen im Kopf zurecht. Und dann ist es nämlich immer so, dass man irgendwelche Messages verbreiten will. Das ist furchtbar. Ich möchte nie etwas wissen, weil ich glaube so, ich kann spontan vernünftig einfach auf alle Sachen antworten, weil wenn man sich irgendwas zurechtlegt, ist es so wie auswendig gelernt und das ist immer kacke.
0: Geht mir ganz genau so. Manchmal sagen Journalisten, ich würde ihnen schon mal die Fragen zukommen lassen.
2: Nee.
0: Und dann erstens, oh Gott, nein, weil dann habe ich auch an mich den Anspruch, morgen den Knaller zu landen, mit jeder Antwort total super vorbereitet zu sein. Und dann bin ich aber auch schon so ermüdet darüber, wenn ich schon vorher weiß, was passiert, und dann ist ja auch die ganze Stimmung irgendwie weg. Nee, das darf man nicht machen. Okay, also Gefühle, du hast kein Vorbild gehabt. Hast du früher in der Umkleide dann deine Tagebücher versteckt und so ein bisschen deine Lesebegeisterung so ein bisschen verstecken müssen, weil es uncool war?
2: Ich habe in der Kabine nie gelesen, weil es uncool ist und ich auch eher über Autos reden wollte mit den Jungs als zu lesen. Ich muss auch sagen, ich habe mein ganzes Leben lang PlayStation gespielt. Ich lese, keine Ahnung, seit 5 Jahren oder so. Also,
0: ja, aber es hat ja gereicht offensichtlich, um auf die Spiegel-Bestsellerliste zu kommen.
2: Ja.
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0: So, gleich wird's bei uns ein bisschen intim. Wir gehen nämlich mit Christoph Kramer in die Fußballkabine. Und da schauen wir ganz genau hin. Bis gleich.
3: Let's go.

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2: 7:45.
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3: Hallöchen, ihr Waffelmäuse. Schön, dass ihr eingeschaltet habt. Das Wochenende ist ja schon voll drin, mitten im Gange. Bei uns gibt's frische Waffeln und davon kann man ja nie genug kriegen. Das findet übrigens auch mein heutiger Gast. Christoph Kramer ist bei uns, der Fußballweltmeister aus dem Jahr 2014. Und der nimmt uns jetzt mit in die Jungs-Umkleidekabine. Ich sag nur so viel, die Redaktion hatte Fragen und Christoph Kramer

0: Hallöchen! Manche Orte bleiben vielen oder fast allen Menschen für immer verborgen. Zum Beispiel die Kabine der Fußballnationalmannschaft. Aber zum Glück habe ich heute jemanden hier bei mir im Studio, der sehr guten Zugang hatte zu dieser Kabine, weil er nämlich selber Teil der Nationalmannschaft war. Und das nutzen wir jetzt schamlos aus.
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0: Aber vorher spielen wir ein Spiel.
2: Liebe Spiele.
0: Jetzt warte mal. Weiß ja, die Redaktion, die drehen auch durch hier manchmal. Lieber Christoph, liebe Barbara. Christoph war schon an Orten, von denen Barbara bisher nur träumen konnte. Zum Beispiel in der Kabine der Nationalelf. Und weil Barbara so nah wahrscheinlich nie wieder an eine Fußballumkleide kommt, nutzen wir diese Chance natürlich aus. Deshalb spielt ihr heute Kramers Kabinenknigge. Wir haben Fragen vorbereitet. Christoph nimmt Barbara mit in die Kabine. Es wird intim, aber sportlich. Das freut mich. Meistens wird es nämlich nur intim bei uns. Wir sind sehr gespannt, die leicht verschwitzte Redaktion. Duscht ihr wirklich alle zusammen?
2: Ja, trotzdem hat es sich geändert.
0: Ja.
2: Man muss im Nähkästchen zu plaudern. Früher haben wir alle nackt geduscht. Und jetzt würde ich sagen, duschen 80% mit Boxershorts.
0: Okay. Man duscht sich mit Boxen, ja, wie im Dschungelcamp.
2: Ja,
0: also, da duschen die sich doch auch immer mit Unterwäsche.
2: Das ist zum Beispiel wirklich eine Generationssache.
0: Ja.
2: Also man kann es jetzt nicht pauschalisieren, aber das kann man schon so ungefähr von der Wahrscheinlichkeit her sagen. Also am Ende meiner Karriere, da standen wir, keine Ahnung, wenn 12 Mann gleichzeitig geduscht haben, waren noch 2 nackt und die waren meistens über 30.
0: Und das waren die, die noch Haare hatten. Wird unter der Dusche gepinkelt? Oh Gott. Es tut mir leid. Das natürlich wird unter der Dusche gepinkelt. Aber jetzt pinkelst du dir halt in die Boxershorts. Muss man jetzt auch mal sagen. Ja, das ist natürlich anders als früher, gell? Ja. Dürfen beim Umziehen auch Frauen anwesend sein? Und wenn ja, welche? Ab wann geht ein Umziehen los? Also wenn man schon...
2: Die Kabine ist so ein heiliger Ort. Den meidet eigentlich jeder, egal jetzt ob Mann oder Frau. Es arbeiten ja auch nicht so viele Frauen im Profitrakt von der Bundesligamannschaft. Durften schon, aber haben sie gemieden, weil vielleicht komische Situationen.
0: Ja.
2: Außer die Doris.
0: Wer ist nochmal die Doris?
2: Die Doris, die hat morgens immer die Eier gemacht.
0: Die hat die Eier gemacht und hat euch die dann in die Kabine gebracht?
2: Nee, die ist aber immer reingekommen. Liebenswerte Frau. Und bei der da wusste man, die kam dann auch immer mit so einem Ding rein, so, ist noch nichts, was ich nicht gesehen habe oder so. Es ist, die war fantastisch, ja, weil die das auch direkt,
0: toll.
2: Also man geht ja manchmal in so intime Momente und dann guckt man so verschämt weg oder keine Ahnung was. Und die hat die Situation immer mit so einem kecken Spruch, die hat das perfekt gelöst, muss man sagen. Ja.
0: Ungefähr wie alt?
2: Oh, ich will dir nicht zu nahe treten. Aber so circa 60, sieht aber deutlich jünger aus.
0: Okay. Was ist in den Kulturbeuteln drin? Nee, warte mal. Also du hast doch da deinen Spind, oder? Jeder hat seinen Spind. Und dann hat man da so ein Beutelchen, wo alles drin ist? Oder wie muss man sich das vorstellen? Oder ist da, oder habt ihr so, ihr werdet doch so bemustert von allen Konzernen. Yeah. Und da steht alles, dann kann man alles haben. Und ihr macht doch auch immer Werbung für diese ganze Creme und Ding und so, oder?
2: Ich nicht, aber ja.
0: Warum denn nicht? Du eignest dich doch total.
2: Ich habe es mich auch immer gefragt. Ich hätte das total gern gemacht.
0: Haben
2: aber
0: die dich nicht angefragt?
2: Nee.
0: Noch nicht mal Aspirin oder so?
2: Damit habe ich eigentlich festgerechnet, das wäre eigentlich so der...
0: So ein Pharma-Job.
2: Ja, genau, so die erste Ebene, aber 2014 ganz lustig gewesen, aber auch das nicht, nee.
0: Aber du bist doch perfekt dafür. Ich würde dich sofort besetzen.
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0: Gleich geht's um Proteinshakes, um Körperoptimierung und die Frage... Warum ausgerechnet ein ehemaliger Spitzensportler findet, dass man es mit dem perfekten Körper auch übertreiben kann. Es freut mich sehr zu hören. Bis gleich.

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5: Es ist 5:05, ich bin Silas Quiring, guten Tag. 7,4 Millionen Besucher. Das ist ein neuer Rekord für das Münchner Oktoberfest, das heute zu Ende geht. Einzelheiten von Anne Brauer.
6: Dieses Jahr hat das Wetter besonders gut mitgespielt und so wurde die bisherige Bestmarke von vor 3 Jahren nochmal um 200.000 Besucher übertroffen. In den vergangenen gut 2 Wochen sind 6,7 Millionen Maß Bier getrunken worden, mehr als im Vorjahr, gerade bei der alkoholfreien Variante. Aber das Plus beim Bier fällt nicht so groß aus wie das bei den Besuchern. Einen Rückgang verzeichnen die Oktoberfestmacher auch, der ist aber eine gute Nachricht, der Stromverbrauch ist nämlich deutlich gesunken.
5: Kanzler Merz ist heute auf Überraschungsbesuch in Kiew, begleitet von Wirtschaftsministerin Reiche und Unternehmern aus den Bereichen Rüstung und Energie. Es geht darum, wie Deutschland die Ukraine in diesen Bereichen weiter unterstützen kann. Russland hat erst gestern vor solchen Besuchen gewarnt und heute bewiesen, dass es das ernst meint. Während Merz in der Stadt ist, hat Moskau einen Drohnenangriff auf eine Brücke in Kiew gestartet. Die Regierung darf nicht beim Sozialstaat den Rotstift ansetzen. Das fordert ein breites Bündnis aus Gewerkschaften und Wohlfahrtsverbänden. Etwa mit Blick auf die geplanten Kürzungen in der Pflege mahnen die Organisationen, sozialer Zusammenhalt ist Voraussetzung für demokratische Stabilität. In der Nations League spielt die deutsche Fußballnationalmannschaft heute Abend erneut gegen Griechenland. Dabei geht es auch um Revanche für die Hinspielniederlage vor einer Woche. Ob Bundestrainer Jürgen Klopp seinen XXL-Kader weiter kräftig durchrotiert, um möglichst viele Spieler zu testen, ließ er vor dem Spiel noch offen.
7: Wir wollen eine Mannschaft auf den Platz bringen, die eine Chance hat, das Spiel zu gewinnen. Eine große, eine wirkliche Chance. Und wie viel Wechsel wir dafür brauchen, müssen wir mal gucken.
5: Anstoß in Thessaloniki ist um 20.45 Uhr. In der deutschen Eishockeyliga haben die Eisbären Berlin das Spitzenspiel gewonnen. Gegen Nürnberg siegten die Berliner 4:1. In der Tabelle rücken die Eisbären damit näher an Tabellenführer Nürnberg heran. In der Formel 1 feiert Max Verstappen seinen ersten Saisonsieg. Der Red Bull-Pilot setzte sich vor Kimi Antonelli im Mercedes und Lewis Hamilton im Ferrari durch. Es war der große Preis von Bahrain, allerdings in Malaysia, weil der Grand Prix von Bahrain im Frühjahr wegen des Iran-Kriegs abgesagt wurde.
8: Bleibt weiterhin freundlich. Mit einem Mix aus Sonne und Wolken und weitgehend trocken. Die Temperaturen um 20 Grad, sehr angenehm. Ab Abend wird es dann langsam kühler. Morgen erwartet uns wieder ein freundlicher Mix aus Sonne und Wolken bis 21 Grad.
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9: Schönes Wochenende wünsche ich euch. Also falls ihr heute noch vorhattet, euren Schlaf zum Beispiel zu tracken oder eure Schritte zu zählen, Proteine zu zählen, Kalorien zu zählen, um die Lebenserwartung auf 137 Jahre hoch zu optimieren, kann ich euch eins sagen. Mein heutiger Gast, Christoph Kramer, Fußballweltmeister, der kennt sich ja aus mit all diesen Themen. Und der sagt, obwohl er jahrelang Spitzensportler war, sieht er diese ganze Optimierung eigentlich relativ gelassen. Und manches findet er auch einen ziemlichen Schmarrn. Das soll er uns gleich mal selber erzählen. Wir essen erstmal ein paar Waffeln, um uns richtig einzugrooven, hören ein bisschen Musik und sind dann gleich zurück.

0: Hallöchen, ich freue mich, dass ihr eingeschaltet habt. Wir reden heute mit einem ganz tollen Mann, dessen Körper wurde jahrelang vermessen und trainiert und versorgt und gepflegt und gepudert. Aber es hat auch Früchte getragen, er ist nämlich Fußball-Weltmeister geworden. Er sagt heute, ob man jetzt so wirklich jedes Detail des Körpers und des Lebens optimieren muss, das findet er fraglich.
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0: Gibt es Snacks in der Kabine? Darf da gegessen werden?
2: Ja.
0: Ja, oder? Mhm.
2: Immer Shakes.
0: So, das hat sich doch geändert, oder? Du hast doch zu Beginn deiner Karriere keine Shakes getrunken.
2: Nein, da hat man immer Aminosäuren getrunken. Das ist ja auch wieder, also an meiner Fußballzeit sehe ich auch, wie viel Quatsch.
0: Ernährungstrends so, ja, an dir ist, vorbeigezogen.
2: Ja, wirklich.
0: Also meine Muskulatur ist immer gleich stabil.
2: Ja, aber es ist wirklich so. Also ich weiß, als ich angefangen habe, da haben wir, das war so ekelhaft, da haben wir Aminosäuren getrunken. Wir hatten den ganzen Keller voll Aminosäuren.
0: Ist das so wie Elektrolyte?
2: Nee. Ja, sowas, ich weiß es nicht.
0: So Pulver, was man ins Wasser schüttet.
2: Ja, genau, da stand einfach mal so ein Becher und den musste ich vor und nach dem Training trinken. Mhm. Und wirklich über 2 Jahre gemacht, dann irgendwie nach 2 Jahren war Aminosäuren irgendwie...
0: Doch nicht.
2: Wissen wir auch nicht.
0: Wir trinken jetzt Shakes, wir trinken jetzt Proteine.
2: Genau, nie wieder was von Aminosäuren gehört, dann gab es irgendwann mal ganz anderes und jetzt ist gerade halt Shakes.
0: Der Shake, okay. Siehst du auch kritisch, oder, wenn man jetzt im Supermarkt an der Kasse steht und jetzt dir alles sozusagen als Protein verkauft wird, was aber Salted Caramel heißt, Kakao Super Donut irgendwas und Dough und so und du denkst dir so, also wenn was schon mal Salted Caramel heißt und Sweet Cappuccino irgendwas und angeblich mit Protein versehen ist, kann es aber jetzt mal so gesund für den Körper eigentlich nicht sein.
2: Ja, natürlich, aber wir wissen, also wenn ich jetzt irgendein Produkt rausbringen würde, dann würde ich auch fragen, wie kriege ich ein Bio-Siegel, wie kriege ich ein Vegan-Siegel und wie kriege ich, dass da viel Protein draufsteht, weil das die Leute ja gerade kaufen, weil wir auch wieder durch die sozialen Medien, wir sind ja, also das ist ja so ein Quatsch, alles was, das ist ja Wahnsinn. Aber die Leute machen damit richtig Geld. Die machen damit richtig Kohle.
0: Gibt es Assistenten, die den Spielern alles bringen? Ja, ihr habt so ein Zeugwart, oder?
2: Ja, also Sachen musst du nicht waschen. Also da Fußballprofi ist wirklich, wirklich rundum Sorglospaket.
0: Ja.
2: Ist auch, wenn du da oben angekommen bist, finde ich es auch gar nicht schlimm. Ich finde es in der Jugend darf es nicht zu krass werden. Da wird es mittlerweile meines Erachtens ein bisschen zu krass.
0: Ja.
2: Als Erwachsener, wenn du dann auch, da muss auch jeder seinen Job irgendwie rechtfertigen und da ist so viel Geld, so viel alles, dann willst du den Menschen das auch so angenehm wie möglich machen. Das verstehe ich schon irgendwo.
0: Ja, verstehe ich auch. Und wie fandst du es so, eine letzte Frage zum Thema Fußball, so total nach deinem Körper zu leben? Also kennst du deinen Körper so gut, dass du genau weißt, ich brauche jetzt warmes Wasser, ich brauche jetzt eiskaltes Wasser, ich brauche jetzt das, ich spüre das im Muskel, das hier so ist, so irgendwie?
2: Gar nicht. Aber ich beschäftige mich auch nicht damit so richtig krass. Habe ich auch nie, weil es gibt ja so voll viele krasse Statistiken und wie man seinen Körper so und so musst du schlafen und das und das. Und da gibt es ja wirklich 1 Milliarde Sachen. Und ich glaube, dass man sich da vor allen Dingen verrückt macht.
0: Mhm.
2: Genauso wie diese Longevity-Sache. Ich sage, die das so krass durchziehen, den fällt am ehesten Dachziegel auf den Kopf. Du wirst so verrückt, wenn du deinen Körper so optimieren willst und du kannst... Ich finde, dass du dann mehr falsch machen kannst, wenn du nicht alles richtig machst.
0: Ja, Dogma ist immer scheiße.
2: Ja.
0: Also ich könnte jetzt schon, wenn mir jetzt heute ein Dachziegel auf den Kopf fällt, hätte ich, ehrlich gesagt, könnte man schon so sagen, oh, du hast aber gut alles mitgenommen, ehrlich gesagt. So. Ja.
2: Also es gehört zu einem Spitzensportler dazu, gerade in der heutigen Zeit noch mal mehr als zu der Zeit, wo ich gelebt habe, dass du perfekt auf deinen Körper achtest, aber du darfst den Bogen nicht überspannen.
0: Mm-mm.
2: Also ich habe die Erfahrung gemacht, natürlich trinke ich nicht jeden Tag eine Cola, aber ich am Vorabend und vor dem Spiel mal eine Cola trinke.
0: Hat sich nicht auf dein Spiel ausgewirkt.
2: Egal, weil ich bleibe dabei, über 90% findet im Gehirn, also in deinem Kopf statt.
0: Ja.
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0: Gleich wird's extrem schriftstellerisch bei uns mit einem maßgefertigten Schreibtisch, einem kleinen Cardigan und einem Buchtitel, der tatsächlich aus einem ziemlich schrägen Traum entstanden ist.

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3: Viele Grüße an diesem ersten Oktoberwochenende wünsche ich euch. Ich habe heute Christoph Kramer hier bei mir im Studio. Ihr kennt ihn alle. Er ist der Mann, der beim Finale 2014 in Brasilien auf dem Fußballfeld eine Gehirnerschütterung gekriegt hat und der Weltmeister wurde, ohne es zu realisieren, weil er sich an diesen Zeitpunkt nicht mehr erinnern kann. Inzwischen hat er die Fußballschuhe an den Nagel gehängt und ist Bestseller-Autor geworden. Und jetzt erzählt er uns, was man alles erstmal braucht, ja, weil man muss erst auch mal ein paar Sachen anschaffen, bevor man sich so richtig als Schriftsteller und Autor fühlen darf.

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0: schönes Wochenende. Bevor mein heutiger Gast so richtig mit dem Schreiben losgelegt hat damals, wollte er erstmal, dass das Ambiente um ihn rum stimmt. Da hat er sich einen maßgefertigten Schreibtisch machen lassen, hat eine Kerze aufgestellt, hat sich einen Cardigan gekauft. Weil, wenn schon Bestseller-Autor, dann muss man auch so aussehen, findet er.
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0: Jetzt hast du dich aufgemacht, ein Buch zu schreiben über eine Freundschaft. Ist das richtig?
2: Also ich mag keine Bücher, die jemandem etwas lehren. Also ich will niemandem mit diesem Buch etwas, eine Lehre
0: erteilen.
2: Lehren, genau.
0: Ja.
2: Aber ich wollte, weil ich durch mein erstes Buch rückblickend nochmal richtig schön erfahren habe, was ich für eine schöne Jugend hatte, wollte ich unbedingt mal ein Leben darstellen, was nicht so leicht war. Weil ich weiß, dass es ist sehr leicht, Christoph Kramer zu sein. Mhm. Und ich wollte unbedingt mal einen Roman darüber schreiben, dass es auch verdammt viele schlimme Schicksale gibt. Und es geht so ein bisschen darum, um einen Mann, der mein erstes Buch gekauft hat, das stimmt wirklich, und den habe ich angesprochen. Mhm. Und der hat mir dann so seine Geschichte erzählt. Und
0: nein, und das hast du zum Anlass genommen, den in dem zweiten Buch zu verarbeiten sozusagen.
2: Genau.
0: Toll. Und ist das der, der dann erfährt, dass er eigentlich adoptiert ist?
2: Ja.
0: Okay, das ist sehr toll. Und hast du Kontakt zu dem? Natürlich, ja.
2: Mhm.
0: Und hast du mit ihm darüber gesprochen? Also das heißt, er hat dich begleitet, während du das Buch geschrieben
2: Nein,
0: hast?
2: Nein, das nicht. Wir hatten ein Gespräch, was deutlich kürzer war als im Buch dargestellt. Also dieses Buch jetzt hat so viele fiktive Passagen.
0: Ja.
2: Aber es hat mir ein Gespräch, was deutlich kürzer war als im Buch dargestellt. Also dieses Buch jetzt hat so viele fiktive Passagen.
0: Ja.
2: Aber es

0: Männer, die sich erstmal die Fahrradausrüstung kaufen, bevor sie jemand auf dem Fahrrad... Vielleicht passiert es auch nie, dass sie aufs Fahrrad steigen, weißt du? Was hast du dir von Schreibtisch gekauft und wo steht da?
1: Mein Cousin ist Schreiner. Mhm. Und ich wollte so einen urigen, so einen, der so aussieht, als wäre der schon ewig da.
0: Ja, so und mit so gedrechselten Beinen.
1: Genau. Mhm. Und auch so mit so ein paar Verzierungen und mit so schweren Schubladen links und rechts und mit so einer Linoleum.
0: Ja, so wie so ein Ledereinsatz.
1: Genau, wie
0: ne?
1: so ein Ledereinsatz, so, ja. genau. Mhm. Und dann einfach nur eine Kerze auf der einen Seite und so. Also
0: er darf jetzt auch nicht vorgestellt sein.
1: Nee, genau.
0: Kein Drucker drauf.
1: Nein.
0: Blöde Frage.
1: Genau. Und den habe ich mir von ihm anfertigen lassen. Mhm. Und dann habe ich mir auch so, ich habe mich auch dann so ein bisschen, damit ich mich auch so fühle, ich muss dann schon kleiner machen, ja Leute, ich habe mir ein Cardigan geholt und so und dann
0: Ich habe das richtig gefühlt. Aber da war noch kein Buchstabe irgendwie zu Papier gebracht und schon mal Ausgaben von 10.000 Euro.
1: Aber ich habe mich gut gefühlt dabei.
0: Aber inzwischen hast du alles reingearbeitet und bist so wahnsinnig erfolgreich damit. Und ich freue mich so, dass du zu mir gekommen bist, um mit mir darüber zu reden.
1: Ja, vielen lieben Dank.
0: Also ich glaube, das könnte alles ziemlich gut werden. Und das Tolle ist ja, in deinem Leben, das habe ich mir vorhin so überlegt, du kannst dich ja aus allen Sachen bedienen und du musst dich für nichts entscheiden.
1: Ja, es ist ein wahnsinnig großes Glück. Also genau der Satz. Und ich genieße das auch voll, dass ich alles so lange, wie es mir Spaß macht, mache ich einfach alles.
0: Okay. Also, ich freue mich, dass du bei uns warst. Christoph Kramer, Wolkenberührpunkt. Super Buch. Und gibt es jetzt überall. Wenn jetzt mal in so Buchläden oder so das nicht gut liegt, würde ich auch, weil der Christoph kann nicht überall sein und der geht dann immer rum und legt es nach vorne und schiebt es dann dahin, wo er es gerne hätte. Wenn ihr da draußen jetzt irgendwo im Buchgeschäft seid und der Christoph kann nicht überall sein, dann bitte einfach das Buch so platzieren, dass es möglichst weit vorne, oder? Vorne
1: einfach
0: oben.
1: Einfach gut hinlegen.
0: Gut hinlegen. Ja. Christoph Kramer war heute bei uns im Interview. Vielen Dank.
1: Vielen Dank.
0: Tschüss. Endlich war er mal hier. Ich hoffe, euch hat's auch gefallen. Und wenn ihr jetzt das Gespräch nochmal hören wollt, dann wäre es kein Problem, weil in unserer App und auf unserer Webseite gibt's all meine Gespräche als Podcast. Und aufs nächste Wochenende, da freue ich mich jetzt schon, weil dann kommt ein anderer toller Mann zu mir, der ebenfalls weltmeisterlich unterwegs ist. Er ist nämlich Doktor, Psychologe und Podcaster und hat bei Günther Jauch die Million gewonnen. Er steht auf riesigen Bühnen und redet über Psychologie. Wir freuen uns auf Dr. Leon Windscheid und ihr seid dann hoffentlich auch mit dabei. Ich freue mich auf euch.

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10: Es ist 5:05. Ich bin Silas Quering. Guten Abend. Neuer Rekord für das Münchner Oktoberfest. 7,4 Millionen Menschen sind in den letzten gut 2 Wochen auf die Wiesen geströmt. Mehr als je zuvor, heißt es von der Stadt. Ein Grund dafür, dieses Jahr hatte München besonders viel Glück mit dem Wetter. Die bisherige Bestmarke aus dem Jahr 2023 lag bei 7,2 Millionen Besuchern. Auch beim Bier, ganz besonders beim alkoholfreien und beim Essen meldeten die Wiesenwirte steigende Verkäufe im Vergleich zum Vorjahr. Der Stromverbrauch ist dagegen laut Stadt zurückgegangen. Die Regierung darf nicht beim Sozialstaat den Rotstift ansetzen. Das fordert ein breites Bündnis aus Gewerkschaften und Wohlfahrtsverbänden, vom DGB und Verdi bis hin zu Caritas und Diakonie. Uwe Schimonek.
11: Die Organisationen mahnen, sozialer Zusammenhalt ist Voraussetzung für demokratische Stabilität. Konkret geht es ihnen um die Änderungen bei der Pflege, die die Regierung gerade auf den Weg gebracht hat. Sie befürchten, dass Betroffene nur noch schwer oder gar nicht mehr an Leistungen aus der Pflegeversicherung kommen werden. Das Bündnis fordert stattdessen starke und verlässliche soziale Sicherungssysteme, finanziert auch über eine angemessene Besteuerung großer Vermögen und Erbschaften.
10: Wir brauchen einen anderen Umgang mit Wasser, sagt Bundesumweltminister Schneider mit Blick auf die niedrigen Pegelstände, etwa am Rhein. Er fordert im Kölner Stadtanzeiger die Länder auf, massiv in die Wasserinfrastruktur zu investieren. Es gehe darum, Wasser so gut wie möglich in der Landschaft zu halten. Grünen-Fraktionschefin Dröge hofft auf Grün-Rot-Rot im Bund, auch wenn die aktuellen Umfragen das nicht hergeben. Dröge sieht große gesellschaftliche Mehrheiten für soziale Themen wie die Vermögenssteuer oder bezahlbare Mieten. In der Zeit sagt sie, die Mitte ticke eigentlich links. Heute steht für die deutschen Fußballer das 4. Spiel unter Bundestrainer Klopp an. Am Abend geht's in der Nations League gegen Griechenland. Die Griechen hatten Klopp vor einer Woche die Heimpremiere vermiest und in Augsburg mit 1:0 gewonnen. In der deutschen Eishockeyliga haben die Eisbären Berlin das Spitzenspiel gewonnen. Gegen Nürnberg siegten die Berliner 4:1. In der Tabelle rücken die Eisbären damit näher an Tabellenführer Nürnberg heran.
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8: Es ist 6:55. Ich bin Hanna Messerschmidt. Guten Abend. 7,4 Millionen Besucher. Das ist ein neuer Rekord für das Münchner Oktoberfest, das heute zu Ende geht. Einzelheiten von Anne Brauer.
9: Dieses Jahr hat das Wetter besonders gut mitgespielt und so wurde die bisherige Bestmarke von vor 3 Jahren nochmal um 200.000 Besucher übertroffen. In den vergangenen gut 2 Wochen sind 6,7 Millionen Maß Bier getrunken worden. Mehr als im Vorjahr, gerade bei der alkoholfreien Variante. Aber das Plus beim Bier fällt nicht so groß aus wie das bei den Besuchern. Einen Rückgang verzeichnen die Oktoberfestmacher auch. Der ist aber eine gute Nachricht. Der Stromverbrauch ist nämlich deutlich gesunken.
8: Kanzler Merz ist unangekündigt zu einem Solidaritätsbesuch nach Kiew gereist. Nur einen Tag, nachdem Russland vor genau solchen Besuchen gewarnt hat und heute klargemacht hat, wie ernst es das meint. Während des Kanzlerbesuchs hat Russland mit einer Drohne eine Brücke in Kiew attackiert. Den Sozialstaat stärken, statt genau da zu sparen. Das fordert ein großes Bündnis aus Gewerkschaften und Wohlfahrtsverbänden von der Bundesregierung. DGB, Caritas und Co. stellen sich gegen die geplanten Änderungen bei der Pflege. Sie sehen die sozialen Sicherungssysteme als Kitt für die demokratische Gesellschaft. Wir brauchen einen anderen Umgang mit Wasser, sagt Bundesumweltminister Schneider mit Blick auf die niedrigen Pegelstände, etwa am Rhein und am Bodensee. Er fordert die Länder auf, massiv in die Wasserinfrastruktur zu investieren. Nanju Kuhlmann.
10: Die Lage ist eine dramatische Belastung, nicht nur für die Natur, sondern auch für die Wirtschaft, so Schneider im Kölner Stadtanzeiger. In den vergangenen Jahrhunderten ging es darum, Wasser möglichst schnell abzuleiten und nasse Flächen trocken zu legen. Heute, sagt Schneider, sei es die Aufgabe, Wasser so gut wie möglich in der Landschaft zu halten. Das heißt etwa, trockene Moore wieder zu vernässen, Flüssen mehr Raum zu geben und Wälder zu stabilen Mischwäldern umzubauen.
8: In der deutschen Eishockeyliga haben die Eisbären Berlin das Spitzenspiel gewonnen. Gegen Nürnberg siegten die Berliner 4:1. In der Tabelle rücken die Eisbären damit näher an Tabellenführer Nürnberg heran.
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1: Es ist 7:05. Ich bin Hanna Messerschmidt. Guten Abend. Neuer Rekord für das Münchner Oktoberfest. 7,4 Millionen Menschen sind in den letzten gut zwei Wochen auf die Wiesen geströmt. Mehr als je zuvor, heißt es von der Stadt. Dieses Jahr hatte München besonders viel Glück mit dem Wetter. Kanzler Merz ist unangekündigt nach Kiew gereist. Sein Besuch kommt nur einen Tag nach einer Drohung aus Russland, Anne Brauer.
2: Ja, der Kreml hat gestern Ausländer und Diplomaten gewarnt, nach Kiew zu kommen und heute klargemacht, wie ernst er diese Drohung meint. Während des Kanzlerbesuchs ging der Drohnenalarm los. Russland hat einen Angriff auf eine Brücke in Kiew gestartet. Merz sicherte der Ukraine unbeirrt Deutschlands Solidarität zu und wirft Russland Terror vor. Der Kanzler ist übrigens nicht allein unterwegs. Mit in Kiew sind Wirtschaftsministerin Reiche und Unternehmer aus der Energie- und der Rüstungsbranche. Es geht auch darum, wie Deutschland die Ukraine in diesen Bereichen ganz konkret weiter unterstützen kann.
1: Kinder wachsen heute mit KI auf. An vielen Stellen, ohne es benennen zu können oder überhaupt zu bemerken. Die SOS-Kinderdörfer und Terre des Hommes warnen deshalb vor den Gefahren und fordern laut Redaktionsnetzwerk Deutschland mehr Schutz durch gesetzliche Regulierung und bessere Aufklärung. Die Deutsche Bahn will das Familienticket dauerhaft anbieten. Bahnchefin Palla kündigt in der Bild am Sonntag an, das Pauschalangebot, das es im Sommer zeitweise gab, fest ins Angebot aufzunehmen. Heißt, für 100 Euro inklusive ICE-Reservierung kann eine Familie mit bis zu 5 Leuten hin- und zurückreisen. Die deutsche Fußballnationalmannschaft will ihre Pleite im Hinspiel wieder gut machen. In der Nations League trifft das Team von Jürgen Klopp heute wieder auf Griechenland. Der sagte vor dem Spiel:
3: Im Hinspiel haben wir vieles versucht. Manches hat geklappt, aber nicht genug, um Griechenland zu schlagen. Die Griechen haben am Ende nicht unverdient gewonnen, das muss man auch so sagen. Seitdem durften wir nochmal ein Spiel spielen gegen Serbien, das sah schon deutlich besser aus und mehr davon. Und dann wären wir ein besserer Gegner für Griechenland und es wäre schon mal ein Anfang.
1: Anpfiff in Thessaloniki ist 20.45 Uhr.
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4: Es ist 8:55. Ich bin Hanna Messerschmidt. Guten Abend. 7,4 Millionen Besucher. Das ist ein neuer Rekord für das Münchner Oktoberfest, das heute zu Ende geht. Einzelheiten von Anne Brauer.
5: Dieses Jahr hat das Wetter besonders gut mitgespielt und so wurde die bisherige Bestmarke von vor 3 Jahren nochmal um 200.000 Besucher übertroffen. In den vergangenen gut 2 Wochen sind 6,7 Millionen Maß Bier getrunken worden. Mehr als im Vorjahr, gerade bei der alkoholfreien Variante. Aber das Plus beim Bier fällt nicht so groß aus wie das bei den Besuchern. Einen Rückgang verzeichnen die Oktoberfestmacher auch. Der ist aber eine gute Nachricht. Der Stromverbrauch ist nämlich deutlich gesunken.
4: Den Sozialstaat stärken, statt genau da zu sparen. Das fordert ein großes Bündnis aus Gewerkschaften und Wohlfahrtsverbänden von der Bundesregierung. DGB, Caritas und Co. stellen sich gegen die geplanten Änderungen bei der Pflege. Sie sehen die sozialen Sicherungssysteme als Kitt für die demokratische Gesellschaft. Die Ukraine, Russland und die USA wollen sich noch diesen Monat wieder an einen Tisch setzen. Das hat der ukrainische Präsident Selenskyj in Kiew angekündigt. Ein konkretes Datum und auch einen Ort gibt es noch nicht. Die Ukraine sei offen für die Vereinigten Arabischen Emirate oder ein anderes Land. Von Russland gibt es noch keine öffentliche Bestätigung für ein solches Treffen. Bei ersten Dreiergesprächen Anfang des Jahres hatte es keinen Durchbruch gegeben. Wir brauchen einen anderen Umgang mit Wasser, sagt Bundesumweltminister Schneider mit Blick auf die niedrigen Pegelstände, etwa am Rhein und am Bodensee. Er fordert die Länder auf, massiv in die Wasserinfrastruktur zu investieren. Nanju Kuhlmann.
6: Die Lage ist eine dramatische Belastung, nicht nur für die Natur, sondern auch für die Wirtschaft, so Schneider im Kölner Stadtanzeiger. In den vergangenen Jahrhunderten ging es darum, Wasser möglichst schnell abzuleiten und nasse Flächen trocken zu legen. Heute, sagt Schneider, sei es die Aufgabe, Wasser so gut wie möglich in der Landschaft zu halten. Das heißt etwa, trockene Moore wieder zu vernässen, Flüssen mehr Raum zu geben und Wälder zu stabilen Mischwäldern umzubauen.
4: In der deutschen Eishockeyliga haben die Eisbären Berlin das Spitzenspiel gewonnen. Gegen Nürnberg siegten die Berliner 4:1. In der Tabelle rücken die Eisbären damit näher an Tabellenführer Nürnberg heran.
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1: Es ist 5:10 Uhr. Ich bin Colin Mock. Guten Abend. Das außerordentlich gute Wetter hat der Wiesn einen neuen Besucherrekord beschert. 7,4 Millionen Menschen waren in den letzten gut 2 Wochen auf dem Münchner Oktoberfest. Auch beim Bierabsatz wurde ein Plus verzeichnet, gerade bei der alkoholfreien Variante. Schockierend ist dagegen der Anstieg bei den Sexualstraftaten von 72 im letzten Jahr auf jetzt 80. Lisa Löffler vom Verein Sichere Wiesn für Mädchen und Frauen sagte im Ersten:
2: Wir nehmen nicht an, dass es auf der Wiesn insgesamt mehr sexualisierte Gewalt gibt, sondern wir gehen davon aus, dass das Angebot der sicheren Wiesn, das Angebot des Safe Space, gesamtgesellschaftlich einfach deutlich weiter verbreitet und bekannter ist und dass mehr Frauen den Weg zu uns finden.
1: Auf unsere Hilfe könnt ihr weiter zählen. Das hat Kanzler Merz den Ukrainern bei einem Überraschungsbesuch in Kiew versprochen. Er versprach über 1 Milliarde Euro für Ausgaben im militärischen Bereich, aber auch für die Infrastruktur und Energie im Land. Er sagte vor Ort:
3: Wir tun das nicht nur, um die territoriale Integrität der Ukraine zu schützen. Wir tun das zutiefst im eigenen Interesse. Denn es geht um Europas Sicherheit.
1: Unterdessen hat Präsident Zelensky neue Friedensverhandlungen angekündigt. Noch diesen Monat wollen die Ukraine, Russland und die USA wieder Dreiergespräche führen. Die Deutsche Bahn will das Familienticket dauerhaft anbieten. Bahnchefin Palla kündigt in der Bild am Sonntag an, das Pauschalangebot, das es im Sommer zeitweise gab, fest ins Angebot aufzunehmen. Heißt, für 100 Euro inklusive ICE-Reservierung kann eine Familie mit bis zu 5 Leuten hin- und zurückreisen. Kinder wachsen heute mit KI auf, an vielen Stellen ohne es benennen zu können oder überhaupt zu bemerken. Die SOS-Kinderdörfer und Terre des Hommes warnen deswegen vor den Gefahren und fordern laut Redaktionsnetzwerk Deutschland mehr Schutz durch gesetzliche Regulierung und bessere Aufklärung. Wir brauchen einen anderen Umgang mit Wasser. Das sagt Bundesumweltminister Schneider mit Blick auf die niedrigen Pegelstände etwa im Rhein. Er fordert im Kölner Stadtanzeiger die Länder auf, massiv in die Wasserinfrastruktur zu investieren. Es gehe darum, Wasser so gut wie möglich in der Landschaft zu halten. Die Eisbären Berlin haben das Spitzenspiel in der DEL gewonnen. Gegen Nürnberg gab es ein 4:1. In der Tabelle rücken die Eisbären damit näher an Tabellenführer Nürnberg ran.
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5: Es ist 5:11 Uhr. Ich bin Colin Mock. Guten Abend. 7,4 Millionen Besucher. Damit vermeldet das Münchner Oktoberfest am letzten Wochenende einen neuen Rekord. Einzelheiten von Anne Brauer.
6: Dieses Jahr hat das Wetter besonders gut mitgespielt und so wurde die bisherige Bestmarke von vor 3 Jahren nochmal um 200.000 Besucher übertroffen. In den vergangenen gut 2 Wochen sind 6,7 Millionen Maß Bier getrunken worden. Mehr als im Vorjahr, gerade bei der alkoholfreien Variante. Aber das Plus beim Bier fällt nicht so groß aus wie das bei den Besuchern. Einen Rückgang verzeichnen die Oktoberfestmacher auch. Der ist aber eine gute Nachricht. Der Stromverbrauch ist nämlich deutlich gesunken.
5: Wir brauchen einen anderen Umgang mit Wasser. Das sagt Bundesumweltminister Schneider mit Blick auf die niedrigen Pegelstände, etwa am Rhein und im Bodensee. Er fordert die Länder auf, massiv in die Wasserinfrastruktur zu investieren. Nanju Kuhlmann.
7: Die Lage ist eine dramatische Belastung, nicht nur für die Natur, sondern auch für die Wirtschaft, so Schneider im Kölner Stadtanzeiger. In den vergangenen Jahrhunderten ging es darum, Wasser möglichst schnell abzuleiten und nasse Flächen trocken zu legen. Heute, sagt Schneider, sei es die Aufgabe, Wasser so gut wie möglich in der Landschaft zu halten. Das heißt etwa, trockene Moore wieder zu vernässen, Flüssen mehr Raum zu geben und Wälder zu stabilen Mischwäldern umzubauen.
5: Auf unsere Hilfe könnt ihr weiter zählen. Das hat Kanzler Merz den Ukrainern bei einem Überraschungsbesuch in Kiew versprochen. Begleitet wurde sein Besuch von Luftalarm. Russland hat kurz nach Merz' Ankunft eine wichtige Brücke in der Stadt angegriffen. Der Kanzler wirft dem Kreml Terror vor. Die Regierung darf nicht beim Sozialstaat den Rotstift ansetzen. Das fordert ein breites Bündnis aus Gewerkschaften und Wohlfahrtsverbänden. Etwa mit Blick auf die geplanten Kürzungen in der Pflege mahnen die Organisationen, sozialer Zusammenhalt ist Voraussetzung für demokratische Stabilität. Die Eisbären Berlin haben das Spitzenspiel in der DEL gewonnen. Gegen Nürnberg gab es ein 4:1. In der Tabelle rücken die Eisbären damit näher an Tabellenführer Nürnberg ran. Wieder kein Sieg gegen Griechenland für die deutsche Fußballnationalmannschaft. Im Rückspiel in der Nations League Gruppenphase gab es ein 0:0. Damit ist die XXL-Länderspielpause jetzt vorbei. Für die DFB-Auswahl geht's Mitte November wieder los.
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1: Es ist 5:12 Uhr. Ich bin Colin Mock. Guten Abend. Das außerordentlich gute Wetter hat der Wiesn einen neuen Besucherrekord beschert.

0: Stadt. 7,4 Millionen Menschen waren in den letzten gut zwei Wochen auf dem Münchner Oktoberfest. Auch beim Bierabsatz wurde ein Plus verzeichnet, gerade bei der alkoholfreien Variante. Schockierend ist dagegen der Anstieg bei den Sexualstraftaten von 72 im letzten Jahr auf jetzt 80. Lisa Löffler vom Verein Sichere Wiesen für Mädchen und Frauen sagte im Ersten:
1: Wir nehmen nicht an, dass es auf der Wiesn insgesamt mehr sexualisierte Gewalt gibt, sondern wir gehen davon aus, dass das Angebot der sicheren Wiesn, das Angebot des Safe Space, gesamtgesellschaftlich einfach deutlich weiter verbreitet und bekannter ist und dass mehr Frauen den Weg zu uns finden.
0: Die Regierung darf nicht beim Sozialstaat den Rotstift ansetzen. Das fordert ein breites Bündnis aus Gewerkschaften und Wohlfahrtsverbänden, vom DGB und Verdi bis hin zu Caritas und Diakonie. Uwe Schimonek.
2: Die Organisation mahnen, sozialer Zusammenhalt ist Voraussetzung für demokratische Stabilität. Konkret geht es ihnen um die Änderungen bei der Pflege, die die Regierung gerade auf den Weg gebracht hat. Sie befürchten, dass Betroffene nur noch schwer oder gar nicht mehr an Leistungen aus der Pflegeversicherung kommen werden. Das Bündnis fordert stattdessen starke und verlässliche soziale Sicherungssysteme, finanziert auch über eine angemessene Besteuerung großer Vermögen und Erbschaften.
0: Kanzler Merz ist unangekündigt nach Kiew gereist. Er sicherte der Ukraine weiter Deutschlands volle Unterstützung zu und über 1 Milliarde Euro. Während des Kanzlerbesuchs gingen in Kiew die Sirenen los. Eine Brücke in der Stadt wurde von einer russischen Drohne getroffen. Wir brauchen einen anderen Umgang mit Wasser. Das sagt Bundesumweltminister Schneider mit Blick auf die niedrigen Pegelstände etwa im Rhein. Er fordert im Kölner Stadtanzeiger die Länder auf, massiv in die Wasserinfrastruktur zu investieren. Es gehe darum, Wasser so gut wie möglich in der Landschaft zu halten. Die Eisbären Berlin haben das Spitzenspiel in der DEL gewonnen. Gegen Nürnberg gab es ein 4:1. In der Tabelle rücken die Eisbären damit näher an Tabellenführer Nürnberg ran. Unentschieden zum Ende der XXL-Länderspielpause für die deutsche Fußballnationalmannschaft. Im Nations League-Gruppenspiel Nummer 4 gab es gegen Griechenland ein 0:0. Mitte November sind dann die letzten beiden Partien der Gruppenphase dran. Nochmal gegen Serbien und die Niederlande.
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1: Es ist 5:01 Uhr. Ich bin Colin Mock. 7,4 Millionen Besucher. Damit vermeldet das Münchner Oktoberfest am letzten Wochenende einen neuen Rekord. Einzelheiten von Anne Brauer.
2: Dieses Jahr hat das Wetter besonders gut mitgespielt und so wurde die bisherige Bestmarke von vor 3 Jahren nochmal um 200.000 Besucher übertroffen. In den vergangenen gut 2 Wochen sind 6,7 Millionen Maß Bier getrunken worden. Mehr als im Vorjahr, gerade bei der alkoholfreien Variante. Aber das Plus beim Bier fällt nicht so groß aus wie das bei den Besuchern. Einen Rückgang verzeichnen die Oktoberfestmacher auch. Der ist aber eine gute Nachricht. Der Stromverbrauch ist nämlich deutlich gesunken.
1: Auf unsere Hilfe könnt ihr weiter zählen. Das hat Kanzler Merz den Ukrainern bei einem Überraschungsbesuch in Kiew versprochen. Er versprach über 1 Milliarde Euro für Ausgaben im militärischen Bereich, aber auch für die Infrastruktur und Energie im Land. Er sagte vor Ort:
3: Wir tun das nicht nur, um die territoriale Integrität der Ukraine zu schützen. Wir tun das zutiefst im eigenen Interesse, denn es geht um Europas Sicherheit.
1: Unterdessen hat Präsident Zelensky neue Friedensverhandlungen angekündigt. Noch diesen Monat wollen die Ukraine, Russland und die USA wieder Dreiergespräche führen. Umweltminister Schneider fordert die Länder auf, massiv in die Wasserinfrastruktur zu investieren. Es gehe darum, Wasser so gut wie möglich in der Landschaft zu halten. Im Kölner Stadtanzeiger nennt er die niedrigen Pegelstände etwa am Rhein dramatisch, nicht nur für die Natur, auch für die Wirtschaft. Grünen-Fraktionschefin Dröge hofft auf Grün-Rot-Rot im Bund, auch wenn die aktuellen Umfragen das nicht hergeben. Dröge sieht große gesellschaftliche Mehrheiten für soziale Themen wie Vermögenssteuer oder bezahlbare Mieten. In der Zeit sagt sie,

0: die Mitte ticke eigentlich links. Die Eisbären Berlin haben das Spitzenspiel in der DEL gewonnen. Gegen Nürnberg gab es ein 4:1. In der Tabelle rücken die Eisbären damit näher an Tabellenführer Nürnberg ran. Wieder kein Sieg gegen Griechenland für die deutsche Fußballnationalmannschaft. Im Rückspiel in der Nations League Gruppenphase gab es ein 0:0. Damit ist die XXL-Länderspielpause jetzt vorbei. Für die DFB-Auswahl geht's Mitte November wieder los.
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1: Es ist 5:05. Ich bin Colin Mock. Das außerordentlich gute Wetter hat der Wiesn einen neuen Besucherrekord beschert. 7,4 Millionen Menschen waren in den letzten gut zwei Wochen auf dem Münchner Oktoberfest. Auch beim Bierabsatz wurde ein Plus verzeichnet, gerade bei der alkoholfreien Variante. Schockierend ist dagegen der Anstieg bei den Sexualstraftaten von 72 im letzten Jahr auf jetzt 80. Lisa Löffler vom Verein Sichere Wiesn für Mädchen und Frauen sagte im Ersten:
2: Wir nehmen nicht an, dass es auf der Wiesn insgesamt mehr sexualisierte Gewalt gibt, sondern wir gehen davon aus, dass das Angebot der sicheren Wiesn, das Angebot des Safe Space, gesamtgesellschaftlich einfach deutlich weiter verbreitet und bekannter ist und dass mehr Frauen den Weg zu uns finden.
1: Wir brauchen einen anderen Umgang mit Wasser. Das sagt Bundesumweltminister Schneider mit Blick auf die niedrigen Pegelstände, etwa am Rhein und im Bodensee. Er fordert die Länder auf, massiv in die Wasserinfrastruktur zu investieren. Nanju Kuhlmann.
3: Die Lage ist eine dramatische Belastung, nicht nur für die Natur, sondern auch für die Wirtschaft, so Schneider im Kölner Stadtanzeiger. In den vergangenen Jahrhunderten ging es darum, Wasser möglichst schnell abzuleiten und nasse Flächen trockenzulegen. Heute, sagt Schneider, sei es die Aufgabe, Wasser so gut wie möglich in der Landschaft zu halten. Das heißt etwa, trockene Moore wieder zu vernässen, Flüssen mehr Raum zu geben und Wälder zu stabilen Mischwäldern umzubauen.
1: Auf unsere Hilfe könnt ihr weiter zählen. Das hat Kanzler Merz den Ukrainern bei einem Überraschungsbesuch in Kiew versprochen. Begleitet wurde sein Besuch von Luftalarm. Russland hat kurz nach Merz' Ankunft eine wichtige Brücke in der Stadt angegriffen. Der Kanzler wirft dem Kreml Terror vor. Die Deutsche Bahn will das Familienticket dauerhaft anbieten. Bahnchefin Palla kündigt in der Bild am Sonntag an, das Pauschalangebot, das es im Sommer zeitweise gab, fest ins Angebot aufzunehmen. Heißt, für 100 Euro inklusive ICE-Reservierung kann eine Familie mit bis zu 5 Leuten hin- und zurückreisen. Die Eisbären Berlin haben das Spitzenspiel in der DEL gewonnen. Gegen Nürnberg gab es ein 4:1. In der Tabelle rücken die Eisbären damit näher an Tabellenführer Nürnberg ran. Unentschieden zum Ende der XXL-Länderspielpause für die deutsche Fußballnationalmannschaft. Im Nations League-Gruppenspiel Nummer 4 gab es gegen Griechenland ein 0:0. Mitte November sind dann die letzten beiden Partien der Gruppenphase dran. Nochmal gegen Serbien und die Niederlande.
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